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2: Und es ist 4:30 Uhr.
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1: Im Studio Jana Klonikowski. Es läuft etwas schief in Deutschland. So hat die Vorsitzende der Mittelstandsunion Konnemann auf den Rekord bei der Teilzeitquote reagiert. Wer mehr arbeiten kann, sollte auch mehr Verantwortung übernehmen, so Konnemann gegenüber Reuters. Letztes Jahr haben fast 32% der Beschäftigten in Teilzeit gearbeitet. Auch die Wirtschaftsweisen machen ordentlich Druck auf die Bundesregierung, Sozialreformen auf den Weg zu bringen. Die Experten machen klar, dass die Beiträge sonst weiter in die Höhe schießen und für die Arbeitnehmer dann weniger netto übrig bleibt. Ein kaputtes Stellwerk sorgt gerade für Probleme auf der wichtigen Bahnstrecke Hamburg-Berlin. Es kommt zu Ausfällen und Verspätungen. ICEs fahren nur alle 2 Stunden, heißt es von der Bahn. Die Störung soll im Laufe des Tages behoben werden. Erst noch das Trainingslager in Herzogenaurach, dann geht's in die USA. Die deutsche Fußballnationalmannschaft ist in die WM-Vorbereitung gestartet. Beim nächsten Testspiel gegen Finnland am Sonntag wird allerdings nicht Manuel Neuer im Tor stehen. Grund ist seine Wadenverletzung. Oliver Baumann wird ihn vertreten.
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2: Das sommerliche Wetter in Sachsen sorgt für eine hohe Waldbrandgefahr, vor allem im Norden und im Osten des Freistaats. Gegen Ende der Woche könnte sie mancherorts auf die höchste Stufe klettern. Allein die Dresdner Feuerwehr hat in den vergangenen Stunden mehrere Brände löschen müssen, zuletzt in der Dresdner Heide. Der Leipziger Freizeitpark Belantis wird zum Asterix-Park. Ein erster Schritt ist nun getan. Das Idefix-Abenteuerland ist am Vormittag eröffnet worden. Der neue Bereich mit einer Mini-Wasserbahn und einem Spielplatz soll vor allem kleinere Kinder begeistern. Bis 2030 soll der Park komplett umgebaut werden.
0: Das Wetter für unsere Region.
3: Dank KI jetzt noch genauer. Sonnig mit ein paar Wolken geht's durch den Abend und auch später bleibt's meistens trocken. In der Nacht sind dann nur wenig Wolken unterwegs, runter geht's auf 8 bis 5 Grad. Der Radio Paloma Wettertrend. Morgen bleibt's meist sonnig, maximal 24 Grad. Am Freitag gibt's nochmal viel Sonne und es wird richtig warm. Am Samstag ziehen mehr Wolken auf und dazu kommen Schauer und Gewitter.
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3: Auf der A9 Halle-Leipzig Richtung Berlin, bitte aufpassen, in Höhe des Rastplatzes Kapellenberg-Ost steht ein brennender LKW auf dem Standstreifen. In Leipzig kommt es rund um das Leipziger Stadion wegen des Finales der UEFA Conference League zu Sperrungen und Behinderungen. Und in Aue gibt es in der Innenstadt wegen des 19. Auer Firmenlaufes ebenfalls Behinderungen und Sperrungen.
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1: Ich bin Diana Kramer. Der Wohnungsbau in Deutschland soll beschleunigt werden. Das Bundeskabinett hat den Weg für ein neues Baugesetzbuch freigemacht. Damit sollen kommunale Planungen schneller und Wohnungsbau in gefragten Gebieten bevorzugt werden.
2: Städte und Gemeinden sollen auch leichter gegen sogenannte Schrottimmobilien vorgehen können. In extremen Fällen könnte dann sogar eine Enteignung möglich sein. Bauministerin Huberts bemängelt die zuletzt schwachen Zahlen beim Wohnungsbau. Im letzten Jahr sind nur noch knapp über 200.000 Wohnungen fertiggestellt worden. Neu ist außerdem, Kommunen mit angespanntem Wohnungsmarkt können künftig ein überragendes öffentliches Interesse für Wohnungsbau erklären. Dadurch soll die Bauplanung statt auf 5 bis 15 Jahren künftig in etwa 2 Jahren abgeschlossen werden können. David Riemer, Berlin.
1: Trotz Waffenruhe und laufender Verhandlungen für ein Kriegsende haben die USA nach Medienberichten erneut Ziele im Iran angegriffen. Die Schläge galten einer Anlage, die eine Bedrohung für US-Streitkräfte und die kommerzielle Schifffahrt darstelle, berichten die Sender CNN und CBS News unter Berufung auf einen Beamten. Dem Wall Street Journal zufolge feuerte der Iran zunächst 4 Drohnen auf amerikanische und zivile Schiffe ab. Der Iran meldete aus dem Süden des Landes an der Straße von Hormuz mehrere Explosionen. Menschenhandel soll in Deutschland künftig konsequenter verfolgt und härter bestraft werden können. Das sieht ein Gesetzentwurf des Bundesjustizministeriums vor, den das Bundeskabinett beschlossen hat.
3: Wer Menschen mit falschen Versprechungen nach Deutschland lockt, um sie hier dann unter Zwang arbeiten zu lassen, der wird künftig bei einer Verurteilung mit bis zu 10 Jahren Haft rechnen müssen. Neu ist außerdem, dass sich auch Kunden und Kundinnen strafbar machen, wenn sie etwa Leistungen bei Anbietern einkaufen, die klar fragwürdig sind. Da gibt es viele schwarze Schafe, etwa auf dem Bau und bei Nagelstudios. Aus Berlin, Lea Matschulat.
1: Nach einem Unfall mit 2 toten Kindern in Dienstlaken am Niederrhein prüfen Ermittler, ob bei der Autofahrerin ein medizinischer Notfall vorlag. Es spreche nichts für eine absichtliche Tat, teilte die Polizei mit. Die 47-Jährige hatte vor einer Schule die Kontrolle über ihr Auto verloren und war in eine Gruppe von 3 Jungen gefahren. 2 12-Jährige starben im Krankenhaus, der 3. wurde leicht verletzt. Die Autofahrerin kam schwer verletzt in eine Klinik. Zum Wetter, die Vorhersage des Deutschen Wetterdienstes. Der Donnerstag wird fast überall sonnig, an den Alpen und im Schwarzwald im Tagesverlauf Quellwolken, aber nur vereinzelt mal Schauer oder Gewitter. Die Tageshöchstwerte im Norden zwischen 18 und 23 Grad, sonst 23 bis 30 Grad mit den höchsten Werten im Südwesten. Am Freitag zunächst viel Sonne, später im Norden bewölkt und am Nachmittag im Nordwesten teils schwere Gewitter. Dazu wieder wärmer bei 26 bis 33 Grad.
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1: Ich bin Diana Kramer. In den großen Konflikten stehen die Zeichen erneut auf Eskalation. Trotz Waffenruhe und laufender Friedensverhandlungen haben die USA erneut Ziele im Iran angegriffen. Und auch im Ukraine-Krieg spitzt sich die Lage zu. Präsident Zelensky kündigte am Abend weitere Angriffe auf Russland an. Heute beschäftigt sich der UN-Sicherheitsrat in New York mit der aktuellen Lage.
2: Nach dem verheerenden Angriff auf Kiew und weiteren Drohungen aus Moskau sucht der ukrainische Präsident Zelensky Hilfe bei den USA und den Vereinten Nationen. Das höchste UNO-Gremium hat schon viele Male getagt, ohne viel bewirken zu können. Resolutionen werden von den Vetomächten Russland und China niedergeschlagen, Aufrufe zum Frieden verhallen im Nichts. Zelensky betonte, dass sich die Ukraine bei der Abwehr der Angriffe auf die ganze Welt verlasse, bei der Abwehr von ballistischen Raketen aber vor allem auf die USA. Aus den USA, Tina Eck.
1: Berichte über mögliche Diskussionen zu einem Austausch von Kanzler Merz sorgen in der Union für Unruhe. Bild und Stern hatten unter Berufung auf führende Christdemokraten darüber berichtet und als möglichen Nachfolger unter anderem NRW-Ministerpräsident Wüst genannt. Der Kanzler selbst äußerte sich bei einer CDU-Veranstaltung in seinem Heimatort Arnsberg am Abend nicht dazu, bekannte sich aber zu seiner Verantwortung als Regierungschef. Die Spritpreise sinken weiter. Superbenzin der Sorte E10 ist innerhalb einer Woche um 2,7 Cent billiger geworden, Diesel um 4,5 Cent. Der ADAC hält den Preisrückgang an den Tankstellen für viel zu gering.
3: Sowohl Diesel als auch Super E10 liegen mittlerweile im bundesweiten Tagesdurchschnitt unter 2 Euro. Allerdings sind beide immer noch gut 20 Cent teurer als vor Ausbruch des Irankrieges. Und das trotz des Tankrabatts von rund 17 Cent und obwohl der Ölpreis zuletzt deutlich nachgegeben hat. Für den ADAC ist das aktuelle Preisniveau der Beweis, dass die Mineralölkonzerne günstigere Ölpreise nur sehr verlangsamt an die Kunden weitergeben. Onneto, Hau, Berlin.
1: Die Gewerkschaft Verdi ruft bei der Postbank auch heute zu Warnstreiks auf. Die Gewerkschaft verlangt für die Beschäftigten 8% mehr Geld, mindestens aber 300 Euro im Monat. Um den Druck in den Tarifverhandlungen zu erhöhen, werden Postbankbeschäftigte heute auch bei der Hauptversammlung der Deutschen Bank in Frankfurt am Main protestieren, zu der die Postbank gehört. Zum Wetter, die Vorhersage des Deutschen Wetterdienstes. Der Donnerstag wird fast überall sonnig, an den Alpen und im Schwarzwald im Tagesverlauf Quellwolken, aber nur vereinzelt mal Schauer oder Gewitter. Die Tageshöchstwerte im Norden zwischen 18 und 23 Grad, sonst 23 bis 30 Grad mit den höchsten Werten im Südwesten. Am Freitag zunächst viel Sonne, später im Norden bewölkt und am Nachmittag im Nordwesten teils schwere Gewitter. Dazu wieder wärmer bei 26 bis 33 Grad.
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4: Da ist es schon wieder Donnerstag.
5: Jawohl.
4: Wunderschönen guten Morgen. Es ist kurz nach 5, ja, und nicht vergessen, nachher 7.40 Uhr gibt es die nächste Runde vom Radio Paloma Kreuzfahrtmanöver.
5: 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Diesmal auf der wunderschönen Costa Deliciosa durchs östliche Mittelmeer. Und Sie sind da nicht alleine auf diesem Schiff. Mehr als 30 Schlagerstars sind mit an Bord.
4: Ja.
5: Und wir schenken Ihnen die Balkonkabine. Ja, dafür einfach anmelden, radiopaloma.de. Und wie gesagt, um 7.40 Uhr mit uns spielen. So, und unsere nächste Künstlerin, die ist auch mit auf dem Schiff.
4: Ja.
5: Gabriela Massa nämlich. Die hören wir jetzt zusammen mit Esat Bikic. Ein Lied kann eine Brücke sein.
4: Schönen guten Morgen.

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0: 5.21 Uhr.
1: Guten Morgen.
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1: Und heute Morgen geht es um Giovanni Zarrella.
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1: Giovanni Zarrella ist einer der größten Entertainer hier bei uns in Deutschland. Aber das war ja nicht immer so. Ne? Auch er hat mal klein angefangen.
0: Genau, und um da auf die Bühne zu kommen, so mit 16, 17, da musste er sich mal was einfallen lassen. Und so hat sich Giovanni gerne mal als Manager ausgegeben, als großer Manager. Er hat in Clubs angerufen und hat Faxe geschickt. Und da hat er für eine ganz heiße Band Werbung gemacht. Na, die Band war natürlich die eigene von Giovanni. Mhm. Tja, und um erwachsen und seriös zu klingen, hat er am Telefon da sogar seine Stimme verstellt.
1: Ja, ob man ihm das so abgenommen hat damals, das hat er nicht verraten. Aber dann kam ja die Castingshow Popstars und der Rest, der ist Geschichte.
0: Definitiv. Musikgeschichte.
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1: Ich bin Diana Kramer. In den großen Konflikten stehen die Zeichen erneut auf Eskalation. Trotz Waffenruhe und laufender Friedensverhandlungen haben die USA erneut Ziele im Iran angegriffen. Und auch im Ukraine-Krieg spitzt sich die Lage zu. Präsident Zelensky kündigte am Abend weitere Angriffe auf Russland an. Heute beschäftigt sich der UN-Sicherheitsrat in New York mit der aktuellen Lage.
2: Nach dem verheerenden Angriff auf Kiew und weiteren Drohungen aus Moskau sucht der ukrainische Präsident Zelensky Hilfe bei den USA und den Vereinten Nationen. Das höchste UNO-Gremium hat schon viele Male getagt, ohne viel bewirken zu können. Resolutionen werden von den Vetomächten Russland und China niedergeschlagen, Aufrufe zum Frieden verhallen im Nichts. Zelensky betonte, dass sich die Ukraine bei der Abwehr der Angriffe auf die ganze Welt verlasse, bei der Abwehr von ballistischen Raketen, aber vor allem auf die USA. Aus den USA, Tina Eck.
1: Berichte über mögliche Diskussionen zu einem Austausch von Kanzler Merz sorgen in der Union für Unruhe. Bild und Stern hatten unter Berufung auf führende Christdemokraten darüber berichtet und als möglichen Nachfolger unter anderem NRW-Ministerpräsident Wüst genannt. Der Kanzler selbst äußerte sich bei einer CDU-Veranstaltung in seinem Heimatort Arnsberg am Abend nicht dazu, bekannte sich aber zu seiner Verantwortung als Regierungschef. Die Spritpreise sinken weiter. Superbenzin der Sorte E10 ist innerhalb einer Woche um 2,7 Cent billiger geworden, Diesel um 4,5 Cent. Der ADAC hält den Preisrückgang an den Tankstellen für viel zu gering.
3: Sowohl Diesel als auch Super E10 liegen mittlerweile im bundesweiten Tagesdurchschnitt unter 2 Euro. Allerdings sind beide immer noch gut 20 Cent teurer als vor Ausbruch des Irankrieges. Und das trotz des Tankrabatts von rund 17 Cent und obwohl der Ölpreis zuletzt deutlich nachgegeben hat. Für den ADAC ist das aktuelle Preisniveau der Beweis, dass die Mineralölkonzerne günstigere Ölpreise nur sehr verlangsamt an die Kunden weitergeben. Onito Hau, Berlin.
1: Die Gewerkschaft Verdi ruft bei der Postbank auch heute zu Warnstreiks auf. Die Gewerkschaft verlangt für die Beschäftigten 8% mehr Geld, mindestens aber 300 Euro im Monat. Um den Druck in den Tarifverhandlungen zu erhöhen, werden Postbankbeschäftigte heute auch bei der Hauptversammlung der Deutschen Bank in Frankfurt am Main protestieren, zu der die Postbank gehört. Zum Wetter, die Vorhersage des Deutschen Wetterdienstes. Der Donnerstag wird fast überall sonnig, an den Alpen und im Schwarzwald im Tagesverlauf Quellwolken, aber nur vereinzelt mal Schauer oder Gewitter. Die Tageshöchstwerte im Norden zwischen 18 und 23 Grad, sonst 23 bis 30 Grad mit den höchsten Werten im Südwesten. Am Freitag zunächst viel Sonne, später im Norden bewölkt und am Nachmittag im Nordwesten teils schwere Gewitter. Dazu wieder wärmer bei 26 bis 33 Grad.
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4: Und das um kurz nach 5:30. Einen wunderschönen guten Morgen.
5: Guten Morgen.
4: Heute am 28. Mai. Wir starten rein in den Donnerstag. Mhm. Und das jetzt mit einem Nummer-1-Hit.
5: Ja, Maite Kelly, ein Kuss in Paris. Mhm. Mit dem war sie, es war zu erwarten, natürlich wieder total durchgestartet. Ja, als das Album dann auch rauskam, 24/7. Und der Song ist auch aktuell auf der 1 bei den Schlagern der Woche.
4: Jawohl.
5: Und nur noch heute können sie mitmachen und ihre 3 Wunschtitel abgeben. Bin auch ein bisschen verwirrt wegen der kurzen Woche. Ja, also geht wirklich nur noch heute. Und am Samstag gibt es dann die nächste Ausgabe.
4: Ja, und dann gucken wir mal, ob Maite Kelly es bereits zum 4. Mal auf die 1 schafft.

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0: 20 vor 6.
1: Guten Morgen.
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0: Ja, nachdem wir ja schon vor einigen Wochen über Skier mit Energy Drink gesprochen haben, wollen wir heute über das nächste Trendgetränk sprechen, über Fiber Drinks, also Getränke, die mit Ballaststoffen angereichert sind. Und das machen wir mit Frau Dr. Grit Kittelmann von der Verbraucherzentrale Berlin. Guten Morgen.
3: Hallo, guten Morgen.
0: So, wir wissen, Ballaststoffe sind super gut, super gesund, und dass der Darm das Zentrum unserer Gesundheit ist, das wissen wir mittlerweile auch.
1: Ja.
0: Warum greifen denn jetzt immer mehr Leute auf solche Limonaden mit so Zusätzen zurück? Also was genau ist denn mit Fiberdrinks gemeint?
3: Also der Hinweis High Fiber auf einem Produkt steht für ballaststoffreich, und genau darum dreht sich's auch bei all diesen Getränken. Wie Sie schon sagten, ist die Darmgesundheit ja ganz wichtig, und die Ballaststoffe in solchen High Fiber Getränken sollen gut dafür sein und gleichzeitig leicht wie ein Softdrink schmecken.
1: Okay, das klingt ja eigentlich ganz toll, eine ganz tolle Sache. Ist das denn auch wirklich gut oder eher nicht?
3: Ja, also gut klingen tut Werbung ja immer, aber was ist dran an so einer Aussage, wie gut für den Darm? Laut europäischer Health Claim Verordnung dürfen solche Aussagen mit Gesundheitsbezug in der EU nur dann verwendet werden, wenn auch wirklich wissenschaftliche Belege existieren. Und davon gibt es einfach noch nicht genug. Zum Beispiel auch nicht dazu, ob es einen Unterschied macht, ob ich Ballaststoffe in fester oder eben wie in diesem Fall in flüssiger Form zu mir nehme.
0: Okay, so, und es gibt natürlich wie immer bei so einem neuen Trend auch Kritikpunkte, ne?
3: Ja, also die Getränke enthalten zwar Ballaststoffe und die sind auch nützlich für die Gesundheit. Weitere wertvolle Inhaltsstoffe wie etwa Vitamine fehlen aber meist. Und dieses Rundumpaket liefern eher Vollkornprodukte oder eben Obst und Gemüse, ganz simpel. Als Ergänzung ist aber gegen so ein High-Fiber-Getränk wirklich nichts zu sagen. Wenn man denn das Geld dafür hat, denn die Produkte sind nicht gerade billig, im Durchschnitt so 5 Euro pro Liter.
0: Okay.
1: Das ist wie mit Skier und Magerquark so ein bisschen, ne?
3: Genau. Also,
0: ist im Prinzip dasselbe, aber das eine kostet halt mehr.
1: Ja,
0: ja, also wer mag, kann es ja gerne mal ausprobieren, aber ich möchte an dieser Stelle noch einen kleinen Hinweis loswerden. Also Ballaststoffe sind am Anfang auch erstmal für den Darm eine Herausforderung. Vielleicht trinken an einem Wochenende oder so. Oder an einem Feiertag, ich sag's einfach nur. Frau Kittelmann, vielen Dank für Ihre Tipps, und wir hören uns nächste Woche wieder.
3: Aber gern, bis dann. Tschüss.
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0: Anna-Karina Wojcik hier auf Radio Paloma, 100% deutscher Schlager. Wir haben es 5.50 Uhr.
1: Die Waffenruhe zwischen den USA und dem Iran wird erneut auf die Probe gestellt. Das US-Militär hat erneut Ziele im Iran angegriffen. Mehr dazu hier gleich bei uns in den Radio Paloma Nachrichten um 6 Uhr.
0: Und bis dahin schauen wir natürlich, was dieser 28. Mai für uns alle bereithält. Den Blick in die Sterne, den gibt's jetzt.
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3: Sie sind guter Dinge und wissen, was Sie wollen. Sie dürfen die Beine hochlegen und einfach nur relaxen.
2: Stier.
3: Sie sollten sich nicht zu unüberlegten Entscheidungen hinreißen lassen. Erbitten Sie sich Bedenkzeit. Überstürzen bringt jetzt gar nichts.
2: Zwillinge.
3: Zeigen Sie Ihre persönliche Note, Ihre Art, Ihren Stil. Sie sind einmalig und strahlen das auch aus.
2: Krebs.
3: Alles verläuft nach Ihren Wünschen. Sie sind glücklich darüber. Ein Problem kann schnell geklärt werden.
2: Löwe.
3: Sie und Ihr Partner haben sich eine Menge zu erzählen. Diese Harmonie beschwingt Sie und lässt innige Gefühle zu.
2: Jungfrau.
3: Nur keinen Stress. Meiden Sie alles, was anstrengend ist. Immer höher, schneller, weiter muss nicht sein.
2: Waage.
3: Häusliche Arbeiten gehen Ihnen flott von der Hand. Heute macht sogar die Routine Spaß. Sie bringen ganz gezielt etwas Farbe in den Alltag.
2: Skorpion.
3: Mit Ihrer entspannten Art bringen Sie Ruhe in erhitzte Gemüter. Sie können das wunderbar.
2: Schütze.
3: Ein Freund freut sich über einen Anruf von Ihnen. Es gibt immer wieder eine Menge zu erzählen.
2: Schütze.
3: Beginnen Sie den Tag ganz ausgeglichen. Frühstücken Sie gemütlich. Wellness-Anwendungen sind heute eine besondere Wohltat.
2: Steinbock.
3: Ihr Tempo wird langsamer. Entscheidungen jetzt bitte vertagen. Sie sind einfach nicht in Ihrem Element.
2: Wassermann.
3: Sie bekommen in einer bestimmten Sache Klarheit. Darüber sind Sie sehr erleichtert. Alles ist im grünen Bereich.
2: Fische.
3: Neue Interessensgebiete tun sich auf. Ihr Beruf oder ein schönes Hobby führt Sie mit Menschen zusammen, die Ihnen auf Anhieb sympathisch sind.
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1: Ich bin Tine Klimach. Die Waffenruhe zwischen den USA und dem Iran wird erneut auf die Probe gestellt. Das US-Militär hat erneut Ziele im Iran angegriffen, bestätigte ein US-Beamter.
2: Der Iran hatte schon bei den vorherigen US-Militärschlägen protestiert, dass die USA die Waffenruhe verletzten. Doch die US-Regierung versichert, dass die Waffenruhe trotz dieser wiederholten Scharmützel weiter gelte. US-Kampfjets schossen iranische Drohnen ab, die angeblich zuvor auf amerikanische und zivile Schiffe gefeuert hatten. Auch eine iranische Anlage wurde angegriffen. Die US-Militärschläge seien rein defensiv gewesen und dienten dazu, die Waffenruhe aufrechtzuerhalten, hieß es hier in Washington. Aus den USA, Tina Eck.
1: Stockende Reformen, Iran, Ukraine, Bundeskanzler Friedrich Merz muss sich mit Krisen und Kriegen herumschlagen. Sein Image ist schwer angekratzt. Gut ein Jahr nach dem Start seiner Regierung muss sich Merz aktuell auch noch mit einer Debatte über seinen Kanzlerposten auseinandersetzen. Auf einer CDU-Veranstaltung in seiner Heimatstadt Arnsberg im Hochsauerland gab er sich am Abend kämpferisch.
3: Es war ein Heimspiel für den Kanzler. Die Arnsberger CDU steht felsenfest hinter Friedrich Merz. Er habe volle Rückendeckung für das, was er tue, sagte einer der Parteifreunde. Und deshalb hatte Merz zumindest öffentlich auch keinen Grund, sich zu den Spekulationen über einen möglichen Kanzlerwechsel zu äußern. Laut Medien ist das in Teilen der CDU jenseits von Arnsberg ein Thema. Merz bekannte sich sehr deutlich zu seiner Verantwortung als Regierungschef. Er sei persönlich mit aller Kraft entschlossen, mit seiner Regierung einen Aufbruch in Deutschland zu ermöglichen, sagte er. Diana Kramer, Nachrichtenredaktion.
1: Ein Stellwerksausfall bei Lüneburg bremst den Verkehr auf der Bahnstrecke zwischen Hamburg und Berlin aus. Züge fahren, aber teilweise eingeschränkt. Es kommt zu Verspätungen und Ausfällen, teilte die Bahn mit. Die technische Störung wird voraussichtlich erst heute im Laufe des Tages behoben. Reisende werden gebeten, sich vor Antritt der Fahrt auf bahn.de oder MDB-Navigator über ihre Verbindung zu informieren. Zum Sport. Nur wenige Tage nach seinem Karriereende ist Lukas Podolski schon wieder zurück. Allerdings nicht auf dem grünen Rasen, sondern auf dem roten Teppich in Köln. Bei der Premiere der Netflix-Doku Poldi im FC-Stadion kam der 40-Jährige am Abend in Begleitung des Filmteams und seiner Familie. Für die 90-minütige Doku, die kommenden Donnerstag startet, begleitete ein Filmteam Podolski während seiner vorletzten Saison in Polen. Das Wetter, die Vorhersage des Deutschen Wetterdienstes. In weiten Teilen des Landes gibt es heute erneut sonniges Wetter. An den Alpen und im Schwarzwald bilden sich im Tagesverlauf Quellwolken. Vereinzelt sind Schauer und Gewitter möglich. Die Höchstwerte im Norden zwischen 18 und 23 Grad, sonst 23 bis 30 Grad. Am wärmsten wird es im Südwesten. Auch morgen zunächst viel Sonne, später im Norden bewölkt und am Nachmittag im Nordwesten teils kräftige Gewitter. Dazu erneut warme 26 bis 33 Grad.
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4: Guten Morgen, wir haben 6 Uhr und 3 Minuten heute am Donnerstag, am 28. Mai. Und um 7.40 Uhr, da ist es ja wieder soweit, da spielen wir die nächste Runde vom Radio Paloma Kreuzfahrtmanöver.
5: So sieht's aus. Und heute vor einer Woche gab es ja die erste Kabine zu gewinnen. Ja, da gab es das erste Schiff, was gefunden wurde tatsächlich. Und vielleicht ist es ja heute an diesem Donnerstag auch wieder soweit.
4: Es wird ja auch mal wieder Zeit, sag ich mal. Ne? Also vielleicht haben Sie die richtige Koordinate und gewinnen mit etwas Glück eine Balkonkabine auf der großen Schlagerseereise auf der Costa Deliciosa. Alle Infos und die Anmeldemöglichkeit gibt's wie immer auf radiopaloma.de.
5: Jetzt rein in den neuen Tag mit Simone und Charlie Brunner. Hier ist aus einem Guss.

0: Mary Rose, keine Träne, tut mir leid, hier auf Radio Paloma, 100% deutscher Schlager zum Start in diesen Donnerstagmorgen. Wir haben es 10 nach 6.
1: Nach Hitzepfingsten war es ja gestern von den Temperaturen her wieder angenehmer. Mhm. Ja, und auch heute wird es angenehm mit 22, 23 Grad im Süden bis 28 Grad hier bei uns in Deutschland. In anderen Ländern in Europa sieht das momentan ganz anders aus. Da wird geschwitzt und die erste richtige Hitzewelle ist da.
0: Genau, in Spanien sind schon 35 Grad und mehr teilweise angesagt. Und auch in Großbritannien, da ist es schon so richtig, richtig warm. Selbst in der Nacht gab es hier Temperaturen über 20 Grad, also tropische Nächte. Mhm. Das ist wirklich höchst selten auf der Insel.
1: Ja, wir schalten dazu zu Radio Paloma-Korrespondent Philipp Detlefs in London. Schönen guten Morgen.
2: Guten Morgen. Hallo aus London.
1: Großbritannien steht ja eigentlich eher für grauen Himmel und Regen. Mhm. Wie geht man denn in der Hauptstadt mit der Hitze im Moment um?
2: Na, in den letzten Tagen kam das vielen Menschen hier in Großbritannien ganz gelegen, denn es gab ja ein langes Spring Bank Holiday Wochenende und das haben tausende Menschen genutzt, um Ausflüge zu machen, zum Beispiel an die Küste. Am Ärmelkanal, in Bournemouth oder in Brighton waren die Strände deshalb voll. Unangenehm wurde es auf den Straßen, denn auf den Autobahnen staute sich der Verkehr. Und hier in London waren die Parks nicht so gut besucht wie sonst bei Sonnenwetter, denn vielen Menschen war es einfach viel zu heiß. Und so geht es jetzt auch noch die nächsten Tage weiter, dann aber leider ohne Feiertage.
1: Ja, in Großbritannien war es also die letzten

0: Tage richtig warm und auch in Italien ist Hitze angesagt. Ja, dort wurde jetzt die Warnstufe Rot ausgerufen.
1: Ja, für heute wird vor allen Dingen in den großen Städten wie Rom, Florenz, Bologna oder Turin vor der Hitze gewarnt.
0: Ja, in Italien ist es also aktuell sehr heiß. Ja, dabei haben die Italiener doch noch den Vorteil, dass sie beim Reden sich ständig Luft zufächeln. Ne?
1: Verstehe.
0: Ja? Ich meine, die brauchen noch nicht mal einen Fächer. Ja? So, kurzer Blick auf die Uhr an dieser Stelle. Wir haben es damit 6 Uhr und 12 Minuten gleich. Einen schönen guten Morgen
1: heute
0: am Donnerstag.
1: Ja, in der letzten Woche haben wir ja erst darüber gesprochen, dass Bernhard Brink nächstes Jahr auf große Abschiedstour geht und mit seiner Frau Ute nach Mallorca ziehen möchte, zumindest zum Teil. Und warum das so einfach geht, das erfahren Sie gleich hier bei uns in den Radio Paloma Star News.
0: 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Schönen guten Morgen jetzt mit Stereo Act und Lena Marie Engel. Hier ist Wir feiern.

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0: Roland Kaiser, mein Kompliment hier auf Radio Paloma, 100% deutscher Schlager um 6.18 Uhr.
1: 40 Stunden in der Woche arbeiten, für die meisten von uns vollkommen normal, aber der Trend zur Teilzeit hier bei uns in Deutschland hält ungebrochen an.
0: Ja, immer mehr Beschäftigte arbeiten mit reduzierter Stundenzahl. 2025 erreichte die Teilzeitquote mit knapp 32% einen neuen Höchststand, wie das Statistische Bundesamt in Wiesbaden mitteilte.
1: Ja, oder anders gesagt, fast jeder Dritte arbeitet in Teilzeit. Thomas Thunfeld aus der Radio Paloma Redaktion weiß mehr.
2: Nach wie vor arbeiten vor allem Frauen in Teilzeit mehr als jede zweite, wie die Statistiker vermelden. Bei den Männern ist es jeder siebte, aber die Quote steigt an und zwar stärker als bei den Frauen. Und je älter die Beschäftigten, desto häufiger arbeiten sie in Teilzeit. Bei den 65-Jährigen sind es mehr als die Hälfte und bei den 70-Jährigen schon die ganz große Mehrheit. Im Schnitt arbeiten die Teilzeitler allerdings etwas länger als früher, aktuell gut 21 Wochenstunden und damit 2 Stunden länger als vor 10 Jahren.
1: Ja, immer mehr Menschen hier bei uns in Deutschland arbeiten in Teilzeit. Mhm. Ja. Teilzeit oder wie Manuel Neuer auch sagt, ne, mir zwickt die Wade.
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1: Und heute Morgen geht es um Bernhard Brink. Wenn du

0: Ja, nächstes Jahr geht Bernhard Brink auf große Abschiedstournee im September und Oktober. Mhm. Danke für die Zeit wird sie heißen. Und danach möchte er mit seiner Frau zwischen seiner Heimat Berlin und der gemeinsamen neuen Wahlheimat Mallorca pendeln.
1: Genau, hat er ja verraten, dass die beiden sich da quasi eine Immobilie anschaffen wollen. Ja, und dass das so einfach geht, das ist ein bisschen Bernhards Vater zu verdanken. Der war nämlich Architekt und deswegen sehr immobilienaffin und hat Bernhard immer geraten, du musst dein Geld zusammenhalten, du weißt nie, wie es mal läuft als Musiker, ja. Und Immobilien sind da quasi einfach eine sehr, sehr gute Anlage in Sachen Geld. Und er ist auch jemand, wie er verraten hat, der das Geld nie rausgeschmissen hat, hat nie irgendwie was Tolles gekauft, nie großartig Schmuck, also wenn, dann nur mal für die Ute oder für sein Hobby Tennis. Und ja, also die Ute, die war dann auch diejenige, die gesagt hat, Bernhard, du musst dir jetzt aber auch langsam mal neue Sachen kaufen. Also er ist ein echter Sparfuchs.
0: Ja, und ein echter Mann anscheinend.
1: Ja, ich glaube, das kennen viele Männer.
0: Ja, ja.
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0: Anni Perker, lass mich nie mehr los hier auf Radio Paloma, 100% deutscher Schlager. Wir haben 6.25 Uhr.
1: Das US-Militär hat erneut Ziele im Iran angegriffen. Mehr dazu hier gleich bei uns in den Radio Paloma Nachrichten um 6:30 Uhr.
0: Und bis dann hören wir Olaf Berger, du bist mein Stern zum Start in diesen 28. Mai.

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1: Ich bin Tine Klimach. Die Waffenruhe zwischen den USA und dem Iran wird erneut auf die Probe gestellt. Das US-Militär hat erneut Ziele im Iran angegriffen, bestätigte ein US-Beamter.
2: Der Iran hatte schon bei den vorherigen US-Militärschlägen protestiert, dass die USA die Waffenruhe verletzten. Doch die US-Regierung versichert, dass die Waffenruhe trotz dieser wiederholten Scharmützel weiter gelte. US-Kampfjets schossen iranische Drohnen ab, die angeblich zuvor auf amerikanische und zivile Schiffe gefeuert hatten. Auch eine iranische Anlage wurde angegriffen. Die US-Militärschläge seien rein defensiv gewesen und dienten dazu, die Waffenruhe aufrechtzuerhalten, hieß es hier in Washington. Aus den USA, Tina Eck.
1: Stockende Reformen, Iran, Ukraine, Bundeskanzler Friedrich Merz muss sich mit Krisen und Kriegen herumschlagen. Sein Image ist schwer angekratzt. Gut ein Jahr nach dem Start seiner Regierung muss sich Merz aktuell auch noch mit einer Debatte über seinen Kanzlerposten auseinandersetzen. Auf einer CDU-Veranstaltung in seiner Heimatstadt Arnsberg im Hochsauerland gab er sich am Abend kämpferisch.
3: Es war ein Heimspiel für den Kanzler. Die Arnsberger CDU steht felsenfest hinter Friedrich Merz. Er habe volle Rückendeckung für das, was er tue, sagte einer der Parteifreunde. Und deshalb hatte Merz zumindest öffentlich auch keinen Grund, sich zu den Spekulationen über einen möglichen Kanzlerwechsel zu äußern. Laut Medien ist das in Teilen der CDU jenseits von Arnsberg ein Thema. Merz bekannte sich sehr deutlich zu seiner Verantwortung als Regierungschef. Er sei persönlich mit aller Kraft entschlossen, mit seiner Regierung einen Aufbruch in Deutschland zu ermöglichen, sagte er. Diana Kramer, Nachrichtenredaktion.
1: Ein Stellwerksausfall bei Lüneburg bremst den Verkehr auf der Bahnstrecke zwischen Hamburg und Berlin aus. Züge fahren, aber teilweise eingeschränkt. Es kommt zu Verspätungen und Ausfällen, teilte die Bahn mit. Die technische Störung wird voraussichtlich erst heute im Laufe des Tages behoben. Reisende werden gebeten, sich vor Antritt der Fahrt auf bahn.de oder MDB-Navigator über ihre Verbindung zu informieren. Zum Sport. Nur wenige Tage nach seinem Karriereende ist Lukas Podolski schon wieder zurück. Allerdings nicht auf dem grünen Rasen, sondern auf dem roten Teppich in Köln. Bei der Premiere der Netflix-Doku Poldi im FC-Stadion kam der 40-Jährige am Abend in Begleitung des Filmteams und seiner Familie. Für die 90-minütige Doku, die kommenden Donnerstag startet, begleitete ein Filmteam Podolski während seiner vorletzten Saison in Polen. Das Wetter, die Vorhersage des Deutschen Wetterdienstes. In weiten Teilen des Landes gibt es heute erneut sonniges Wetter. An den Alpen und im Schwarzwald bilden sich im Tagesverlauf Quellwolken. Vereinzelt sind Schauer und Gewitter möglich. Die Höchstwerte im Norden zwischen 18 und 23 Grad, sonst 23 bis 30 Grad. Am wärmsten wird es im Südwesten. Auch morgen zunächst viel Sonne, später im Norden bewölkt und am Nachmittag im Nordwesten teils kräftige Gewitter. Dazu erneut warme 26 bis 33 Grad.
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4: Einen schönen guten Morgen.
5: Guten Morgen.
4: Wir haben es gleich 6.32 Uhr. Wir starten durch in den neuen Tag heute am Donnerstag. Heute Abend gibt es ja das große Finale von Germany's Next Topmodel.
5: Ja, und da möchte ich mal ganz kurz was entgegnen, was wahrscheinlich ganz vielen jetzt heute so geht. Ja,
4: langweilig, ne?
5: Erzähl mir was Neues. Ja, es ist fast ein bisschen ironisch. Also das erste Mal in der Geschichte von Germany's Next Topmodel wurde das Finale vorher aufgezeichnet. Was ist passiert? Das Schlimmste, was passieren kann?
4: Ja.
5: Der Gewinner bzw. die Gewinner wurden jetzt vorher verkündet bzw. es ist geleakt worden. Ja, ein Magazin in den USA hat quasi die Gewinner außersehen
4: auf
5: quasi
4: dem Cover und schon verraten.
5: Genau, und veröffentlicht. Wir sagen es Ihnen jetzt nicht, weil Sie es nicht mitbekommen haben. Können Sie sich heute Abend noch überraschen lassen. Aber ich sag mal so, ne, dass man den Sieger schon vor dem Ende kennt, das kennen ja viele Männer aus der Bundesliga. Ne?
4: So sieht's aus. Ne?
5: Bayern.

0: Fantasy um 6.38 Uhr.
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2: Ja, und wie immer um diese Zeit schauen wir in die deutschen Kinos. Mhm. Und das Kino, das hat in dieser Woche mal wieder eine ganze Gefühlspalette zu bieten.
3: Ja.
2: Wir können uns gruseln und uns amüsieren. Wir leiden mit und wir werden auch informiert. Zum Beispiel über eine Erkrankung, von der in Deutschland rund 40.000 Menschen betroffen sind.
3: Thomas Bremser aus der Radio Paloma Redaktion fasst für uns die Kinostarts der Woche zusammen.
4: Das heißt Tourette-Syndrom. Ich sag schlimme Dinge.
5: Kann man das heilen?
6: Verflucht normal dreht sich um den jungen Schotten John, der als Jugendlicher Ticks entwickelt. Rufe, Zuckungen und wilde Flüche. Als Erwachsener lernt er die verständnisvolle Krankenschwester Dottie kennen.
7: Fick dich, du Schlampe!
8: Tja, freut mich auch sehr.
6: Sie hilft John aus der Isolation, besorgt ihm einen Job und gibt ihm neuen Lebensmut.
9: Wenn du irgendwas machst und du nichts dafür kannst, dann musst du dich auf keinen Fall dafür entschuldigen.
6: Verflucht normal basiert auf dem Leben des Aktivisten John Davidson. Der Film klärt auf, ist humorvoll und geht unter die Haut.
10: Ich glaube, dass Tourette nicht das Problem ist, sondern dass die Menschen nichts über Tourette wissen. Kläre sie auf.
11: Buonasera, Signore.
12: Es gibt leider eine kleine Änderung wegen meiner Reservierung.
11: Ist denn etwas nicht in Ordnung?
6: Ja, das kann man so sagen, denn Grundschullehrer Matt wird in der Komödie Solomio sitzen gelassen vor dem Traualtar. Das Luxushotel für die Flitterwochen in Italien ist aber schon gebucht.
11: An ihrer Stelle würde ich das gesamte Paket allein genießen. Allein auf Hochzeitsreise.
6: Und es kommt natürlich, wie es kommen muss. Matt lernt in Rom einen neuen kennen.
13: Ich bin Claudia. Ich stehe auf deine Haare.
6: Der hoffnungslose Romantiker Matt verliebt sich neu und muss eine Entscheidung treffen. In Solomio mit King of Queens-Star Kevin James.
14: Ich kann nicht einfach von vorn anfangen.
15: Du musst es versuchen und habe keine Angst.
16: Diese Kratzer waren gestern auch im Unfallwagen.
17: Habt ihr versucht zu helfen?
6: Im Horrorfilm Passenger entdecken die Verlobten Tyler und Maddie auf ihrem Roadtrip im Wohnmobil einen Unfallwagen. Seitdem werden sie von einer gruseligen Gestalt heimgesucht.
18: Etwas verfolgt uns.
19: Es ist etwas Dämonisches.
6: Das Wesen ist eine Art Gegenspieler zu Christophorus, dem Schutzpatron der Reisenden.
20: Heiliger Christophorus, beschütze mich heute. Auf all meinen Reisen.
6: Passenger gehört nicht zu den kreativsten Horrorfilmen, hat aber ein paar gruselige Szenen zu bieten.
21: Niemand entkommt dem Passenger.
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0: Olaf der Flipper und Weltklasse hier auf Radio Paloma, 100% deutscher Schlager. Bei uns hören Sie die neuen deutschen Schlager jetzt immer zuerst. Schönen guten Morgen. Wir haben 6.48 Uhr.
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2: Die Waffenruhe zwischen den USA und dem Iran wird erneut auf die Probe gestellt. Das US-Militär hat erneut Ziele im Iran angegriffen. Mehr dazu gibt's gleich hier bei uns in den Radio Paloma Nachrichten um 7.
0: Probleme bei der Bahn gehören für Pendler dazu, egal ob im Nah-, Regional- oder Fernverkehr. Und aktuell gibt es ja seit gestern Probleme auf der wichtigen Bahnstrecke Berlin-Hamburg.
2: Genau, habe ich auch schon in der Bahn-App gesehen, wegen eines Stellwerkausfalls. In Lüneburg ist der Bahnverkehr zwischen Hamburg und Berlin seit gestern stark beeinträchtigt. Nach Angaben der Bahn kann es da auch heute noch zu Verspätungen und Zugausfällen kommen, wie Thomas Thunfeld aus der Radio Paloma Redaktion weiß.
3: Die Störung wird voraussichtlich erst im Laufe des Tages behoben, erklärt die Bahn. Aber wichtig, es fahren Züge zwischen Hamburg und Berlin, aber nur alle 2 Stunden. Reisende sollten sich online über ihre Verbindung informieren, bevor sie los müssen. Als Alternative bietet die Bahn auch Verbindungen mit Umsteigen in Hannover an. Die direkte Strecke zwischen Hamburg und Berlin wird ja seit August vergangenen Jahres generalsaniert. Deshalb aktuell der Umweg über Lüneburg. Am 14. Juni soll dann die direkte Verbindung wieder befahrbar sein.
0: Ja, soll. Gucken wir mal, ob das wirklich so kommt. Ja.
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1: Ich bin Tine Klimach. In den großen Konflikten stehen die Zeichen erneut auf Eskalation. Trotz Waffenruhe und laufender Friedensverhandlungen haben die USA erneut Ziele im Iran angegriffen. Und auch im Ukraine-Krieg spitzt sich die Lage zu. Präsident Zelensky kündigte am Abend weitere Angriffe auf Russland an.
2: In der Ukraine zeigt sich Präsident Zelensky unbeeindruckt von russischen Warnungen, die Lage in dem Krieg weiter zu eskalieren. Zelensky setzt selbstbewusst auf Attacke. Dabei ist unwahrscheinlich, dass er den Kreml hier in Moskau auf diese Weise zu Verhandlungen zwingen kann. Vielmehr belächeln russische Kommentatoren, dass Zelensky einerseits Moskau droht und er sich andererseits nun mit einem Hilferuf an US-Präsident Trump wendet. In einem Brief bittet er Trump um mehr Raketen für die Abwehr von Moskau. Angriffen. Aus Moskau, Ulf Mauder.
1: Bis Ende Juni läuft noch der Tankrabatt, aber Erwartungen an eine Verlängerung darüber hinaus dämpft Bundesverkehrsminister Patrick Schnieder. Der Staat komme irgendwann an die Grenze seiner Möglichkeiten, sagte er dem Handelsblatt.
3: Knapp 17 Cent weniger pro Liter Diesel oder Benzin. Für den Tankrabatt verzichtet der Staat in den beiden geplanten Monaten auf Steuereinnahmen von bis zu 1,6 Milliarden Euro. Künftig sieht Verkehrsminister Schnieder eher Entlastungsbedarf beim Güterverkehr. Er verweist auf dessen Auswirkungen. Diese Preise würden weitergegeben. Lebensmittel und Waren des täglichen Bedarfs würden teurer. Die Gefahr, dass es an den Zapfsäulen zu einem echten Kraftstoffmangel kommt oder Flugzeuge ohne Kerosin dastehen, sieht er zumindest kurzfristig nicht. Ursula Winkler, Nachrichtenredaktion.
1: Die Gewerkschaft Verdi ruft bei der Postbank auch heute zu Warnstreiks auf. Verdi verlangt für die Beschäftigten 8% mehr Geld, mindestens aber 300 Euro pro Monat. Um den Druck in den Tarifverhandlungen zu erhöhen, werden Postbankbeschäftigte heute auch bei der Hauptversammlung der Deutschen Bank in Frankfurt am Main protestieren, zu der die Postbank gehört. Zum Sport. Tennisprofi Alexander Zverev steht bei den French Open in Runde 3. Zverev gewann in Paris in 3 Sätzen gegen den Tschechen Tomáš Machač. Bei den Frauen hat Eva Lys die 3. Runde der French Open verpasst. Die 24-Jährige musste sich in ihrem 2. Runden-Match gegen die Rumänin Soraya Cristea in 2 Sätzen geschlagen geben. Damit ist von den gestarteten deutschen Einzelspielerinnen nur noch Tamara Korpač im Rennen. Das Wetter, die Vorhersage des Deutschen Wetterdienstes. In weiten Teilen des Landes gibt es heute erneut sonniges Wetter. An den Alpen und im Schwarzwald bilden sich im Tagesverlauf Quellwolken. Vereinzelt sind Schauer und Gewitter möglich. Die Höchstwerte im Norden zwischen 18 und 23 Grad, sonst 23 bis 30 Grad. Am wärmsten wird es im Südwesten. Auch morgen zunächst viel Sonne, später im Norden bewölkt und am Nachmittag im Nordwesten teils kräftige Gewitter. Dazu erneut warme 26 bis 33 Grad.
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4: 3:07, einen schönen guten Morgen.
5: Guten Morgen.
4: Wir starten rein in den neuen Tag heute am Donnerstag. So, in dieser Stunde ist es soweit. Ja. 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

0: Andrea Berg zusammen mit Giovanni Zarella hier auf Radio Paloma, 100% deutscher Schlager. Wir haben es 10 nach 7.
1: Heute in genau 14 Tagen geht's los mit der Fußball-Weltmeisterschaft 2026. Mhm. Die deutsche Fußballnationalmannschaft bereitet sich ja in Herzogenaurach seit gestern auf die WM vor. Und Bundestrainer Julian Nagelsmann hat zu Beginn den Teamgeist beschworen.
0: Genau, ohne den geht ja gar nichts. Also mit dem, muss man ja auch ehrlich sagen, steht und fällt fast alles auch so ein bisschen. Thomas Bremser aus der Radio Paloma-Redaktion ist dazu jetzt bei uns. Einen schönen guten Morgen erstmal, Thomas.
2: Guten Morgen.
0: Du sag mal, wie sind denn die Spieler so drauf, so knapp 2 Wochen vor dieser ja doch wichtigen Weltmeisterschaft?
2: Ja, sie sind alle gut gelaunt und mit einem Lachen angereist. Leon Goretzka im neuen WM-Trikot, Leroy Sané im schicken Hemd und Manuel Neuer entspannt mit Sonnenbrille. Alle sind da, außer Kai Havertz, der steht ja noch mit Arsenal London im Champions-League-Finale. Zu Beginn gab es ein paar Teambesprechungen, auf den Platz geht's dann erstmals am Vormittag. Julian Nagelsmann will in den kommenden Tagen ein echtes Team formen.
3: Das kann schon Überschuss sein, dass wir wie eine Familie agieren und auch wie eine gut funktionierende Familie alles immer für den anderen auch machen.
2: Sonntag geht's in Mainz gegen Finnland. Die alte und neue Nummer 1, Manuel Neuer, wird da noch nicht spielen. Man will kein Risiko eingehen nach seiner Verletzung.
1: Mhm. Ja, also das DFB-Team ist quasi bereit. Ja. Und wir alle erinnern uns ja auch noch an die beiden tollen Weltmeisterschaften von 2006 und 2014. Ne?
0: Genau, und wir haben ja gerade den Teamgeist auch schon angesprochen. Und einer, der damals ganz, ganz wichtig war, extrem wichtig für den Teamgeist war, Lukas Podolski. Ja, natürlich. Also wir kennen ihn alle, wir lieben ihn irgendwie auch alle. Und gestern hat Lukas Podolski quasi Premiere gefeiert, nämlich mit seiner Netflix-Doku. Ja. Die ist jetzt ganz offiziell online. Und da hat er natürlich auch erstmal verraten, dass er auch gerade im WM-Fieber ist.
4: Ich hoffe einfach, dass die Deutschen den Pokal holen. Wird schwer, es ist nicht ganz einfach, aber das ist klar. Es gibt genug andere starke Mannschaften und lass uns erstmal Schritt für Schritt die Vorrunde angehen und dann gucken, dass wir die Gegner peu à peu abschießen mit dem Achtelfinale und dann geht's weiter. Und da muss man auch bereit sein, mental bereit, da muss man mit einem gewissen Humor Spaß dabei haben, guten Teamgeist, gute Atmosphäre. Und dann kann man auch, glaube ich, weit gehen.
0: Ja, also Poldi hat immer noch Ahnung, ne? Hat ja seine eigene Karriere jetzt gerade beendet. Aber ich sag mal so, der Fußball, der ist natürlich trotzdem sein Leben. Und er wird das auf jeden Fall auch mitverfolgen. Und wir können die Netflix-Doku ab sofort verfolgen. Mhm. Ja, ist wie gesagt online und ist vielleicht auch ganz gut, um das jetzt noch zu überbrücken. Dann in 2 Wochen die WM losgeht.
1: So, kurzer Blick auf die Uhr. Wir haben es dann mit 7:12 Uhr. Schönen guten Morgen.
0: Guten Morgen.
1: Ja, wir starten durch in den 9.

0: Tag heute an diesem Donnerstag.
1: So, und morgen Abend ist es soweit, das große Finale von Let's Dance steht an.
0: Oh, ja.
1: Und die verbleibenden Promis, die sind alle super emotional. Es ist auch schon die ein oder andere Träne geflossen. Und warum sich Anna-Karina Wojcik vielleicht aber doch so ein ganz kleines bisschen freut, dass es morgen vorbei ist, das erfahren Sie gleich hier bei uns in den Radio Paloma Star News.
0: Wir bringen Sie immer näher an die Stars. Schönen guten Morgen jetzt mit Nino D'Angelo.

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0: Madeleine Rausch, Zukunft erfunden hier auf Radio Paloma. 100% deutscher Schlager. Die neuen deutschen Schlager, die hören sich hier bei uns immer zuerst. Wir haben es 20 nach 7.
1: Für Autofahrer war der Tankrabatt ja eine tolle Sache. Mhm. Ja. Nächsten Monat ist er ja noch aktiv. Danach allerdings könnte er, so wie es aussieht, auslaufen.
0: Ja, der Bundesverkehrsminister Patrick Schnieder, der hat nämlich jetzt die Erwartungen an eine Verlängerung gedämpft, sag ich mal. Der Staat, der komme nämlich irgendwann an die Grenze seiner Möglichkeiten, sagte er dem Handelsblatt. Ursula Winkler aus der Radio Paloma Redaktion weiß mehr dazu.
2: Knapp 17 Cent weniger pro Liter Diesel oder Benzin. Für den Tankrabatt verzichtet der Staat in den beiden geplanten Monaten auf Steuereinnahmen von bis zu 1,6 Milliarden Euro. Künftig sieht Verkehrsminister Schnieder eher Entlastungsbedarf beim Güterverkehr. Er verweist auf dessen Auswirkungen. Diese Preise würden weitergegeben. Lebensmittel und Waren des täglichen Bedarfs würden teurer. Die Gefahr, dass es an den Zapfsäulen zu einem echten Kraftstoffmangel kommt oder Flugzeuge ohne Kerosin dastehen, sieht er zumindest kurzfristig nicht. Wie sich die Kraftstoffpreise entwickeln, bleibt aber weiter ungewiss.
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1: Und heute Morgen geht es um Anna-Karina Wojcik. Ja, morgen Abend ist es soweit. Mhm. Das große Finale von Let's Dance steht an.
0: Ja, gestern war für die drei verbleibenden Tanzpaare schon ein sehr emotionaler Tag, denn es gab die letzte Probe, das letzte Training in den Tanzschulen. Oh, oh. Heute geht's nämlich nach Köln ins große Let's Dance Studio und dann wird alles vor Ort einstudiert und da sind auf jeden Fall schon so ein paar Tränchen geflossen. Mhm. Ne? Ich meine, klar, muss man sich mal vorstellen, also da hat man ja 3 Monate wirklich einen ganz neuen Lebensrhythmus, einen ganz neuen Alltag. Ja. Und das wird morgen halt definitiv für alle vorbei sein.
1: So, aber eine positive Sache hat das auch, zumindest für die Füße von Anna-Karina Wojcik, ne?
5: Ich würde wirklich sagen, also wenn es einen Pokal geben würde für die hässlichsten Füße, die es momentan in Deutschland gibt, dann ich wäre ganz vorne dabei.
6: Ich sage auch, ich kann es gerne Socken anziehen.
5: Wirklich, die sehen also wirklich richtig, richtig schlimm aus. Also entweder sind, also fast alle Nägel sind ab und falls noch ein Nagel dran ist, ist der schwarz.
1: Ja. So, und wenn Sie sich jetzt fragen, woran liegt das denn? Anna hat auch die Erklärung dafür.
5: Ich glaube, das liegt an der Belastung einfach. Ne? Die Schuhe sind eng, man ist die ganze Zeit am Werkeln mit den Füßen und ja, dann sind die Nägel irgendwann alle abgeknackt.
1: Ja, also keine offenen Schuhe dieses Jahr für Anna-Karina Wojcik im Sommer. Ne?
0: Also die Füße, die können nach morgen Abend auf jeden Fall wieder heilen und dann geht auch der Musikalltag direkt weiter am Samstag, da wird sie direkt nämlich wieder auf der Bühne stehen.
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0: Bernhard Brink, ich will das nochmal hier auf Radio Paloma, 100% deutscher Schlager zum Start in diesem Donnerstagmorgen. Wir haben 7.27 Uhr.
1: Die Waffenruhe zwischen den USA und dem Iran wird erneut auf die Probe gestellt. Das US-Militär hat erneut Ziele im Iran angegriffen. Mehr dazu gleich bei uns in den Radio Paloma Nachrichten um 7:30 Uhr.

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1: Ich bin Tine Klimach. In den großen Konflikten stehen die Zeichen erneut auf Eskalation. Trotz Waffenruhe und laufender Friedensverhandlungen haben die USA erneut Ziele im Iran angegriffen. Und auch im Ukraine-Krieg spitzt sich die Lage zu. Präsident Zelensky kündigte am Abend weitere Angriffe auf Russland an.
2: In der Ukraine zeigt sich Präsident Zelensky unbeeindruckt von russischen Warnungen, die Lage in dem Krieg weiter zu eskalieren. Zelensky setzt selbstbewusst auf Attacke. Dabei ist unwahrscheinlich, dass er den Kreml hier in Moskau auf diese Weise zu Verhandlungen zwingen kann. Vielmehr belächeln russische Kommentatoren, dass Zelensky einerseits Moskau droht und er sich andererseits nun mit einem Hilferuf an US-Präsident Trump wendet. In einem Brief bittet er Trump um mehr Raketen für die Abwehr von Moskau. Aus Angriffen. Aus Moskau, Ulf Mauder.
1: Bis Ende Juni läuft noch der Tankrabatt. Aber Erwartungen an eine Verlängerung darüber hinaus dämpft Bundesverkehrsminister Patrick Schnieder. Der Staat komme irgendwann an die Grenze seiner Möglichkeiten, sagte er dem Handelsblatt.
3: Knapp 17 Cent weniger pro Liter Diesel oder Benzin. Für den Tankrabatt verzichtet der Staat in den beiden geplanten Monaten auf Steuereinnahmen von bis zu 1,6 Milliarden Euro. Künftig sieht Verkehrsminister Schnieder eher Entlastungsgerufen.
1: Der Warnstreik soll die Forderung der Gewerkschaft in den laufenden Tarifgesprächen unterstreichen.
4: Für die etwa 9.000 Beschäftigten bei der Postbank verlangt Verdi 8% mehr Geld, mindestens aber 300 Euro pro Monat. Und um den Druck zu erhöhen, werden Postbankbeschäftigte heute auch bei der Hauptversammlung der Deutschen Bank in Frankfurt-Main protestieren. Die Postbank gehört zur Deutschen Bank. Für die Postbank-Kunden bedeuten die Warnstreiks mehr Geduld in der Filiale und auch am Telefon. Warnstreiks sind auch in den Callcentern der Postbank geplant. Lea Matschulat, Nachrichtenredaktion.
1: Die Störung auf einer Bahnstrecke zwischen Hamburg und Berlin ist behoben. Der Bahnverkehr rolle wieder uneingeschränkt, sagte ein Sprecher der Deutschen Bahn am Morgen. Die Reparaturarbeiten in dem ausgefallenen Stellwerk nahe Lüneburg konnten in den frühen Morgenstunden wieder früher als geplant abgeschlossen werden. Das Angebot an Fahrten im Fern- und Regionalverkehr stehe wieder zur Verfügung, sagte der Konzernsprecher. Nur sehr vereinzelt könne es noch zu Ausfällen und Verspätungen kommen.

0: Jürgen Drews um 7.42 Uhr.
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2: 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Mhm. Und Sie sind auch mit dabei. Sie gewinnen hier bei uns die Balkonkabine für zwei.
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0: 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So, und sich ebenfalls angemeldet hat der René aus, ich hoffe, ich spreche es jetzt richtig aus, Korschenbruch. Guten Morgen.
3: Ja, guten Morgen.
0: Hab ich's richtig gemacht, René?
3: Ja, richtig.
0: Sehr gut.
2: Wunderbar, wunderbar.
0: Wobei ich bei dem Namen habe ich irgendwie auch immer ein bisschen Horst Schlemmer im Ohr, Korschenbräusch oder das, wenn man das so sagt.
3: Und aus Grimmbräusch.
0: Ja, nee, das ist doch klar, so ähnlich.
2: Ist doch um die Ecke bei Ihnen, oder?
0: Oder ja, ist es tatsächlich in der Nähe?
3: Genau.
0: Ja, wirklich?
3: Ja, genau.
0: Ah, okay.
2: Ach, Wahnsinn, okay.
0: Gut zu wissen.
2: So, René, Kreuzfahrterfahrung, wie sieht's bei Ihnen aus?
3: Ja, schon mal gemacht. Ja.
0: Okay, sehr gut. Also super. Dann wissen Sie, worauf Sie sich da einlassen, ja?
3: Richtig.
0: Sehr gut.
2: Na dann, mal her mit Ihrer Koordinate.
0: Genau,
2: was glauben Sie denn?
0: Ganz gespannt. Was sagen Sie?
3: Ich sag mal E6.
0: E6. Okay.
2: Jawohl, loggen wir ein.
0: Ich bin jetzt, ehrlich
2: das ist,
0: gesagt,
2: glaube ich, so ein bisschen die goldene Mitte von unserem Spielfeld, ne?
0: Ja, ne, E5 wäre, glaube ich, die ganz goldene Mitte. Aber es ist schon sehr, sehr goldig auf jeden Fall und sehr mittig. Ich muss sagen, wir haben ja jetzt hier schon so viele Koordinaten eingeloggt, dass ich ja wirklich jetzt immer sehr gespannt bin, weil ich denke, ja, es kann ja jederzeit passieren. René, wir schauen nach, ob E6 vielleicht ein Schiff verbirgt.
2: Nein, leider nicht.
3: Ach,
0: Mensch,
3: da kann man nichts machen.
0: Also wir können jetzt einfach alle nur eine große Notiz machen bei E6. Und Sie wissen ja, René, es ist alles noch drin. Sie können sich nochmal neu anmelden. Mhm. Und vielleicht haben Sie noch eine andere Koordinate im Petto. Und zwei Schiffe sind immer noch versteckt. Die schippern da immer
2: so
0: noch rum.
2: Aus.
0: Also ja, wir drücken Ihnen weiterhin die Daumen, okay?
3: Ja, vielen Dank.
0: Alles klar. Einen schönen Donnerstag für Sie.
3: Ja, danke, gleichfalls.
0: Danke, ciao.
2: Auf E6 liegt also keines unserer beiden Kreuzfahrtschiffe, die hier noch übrig sind. Ja, das heißt, die Chance ist weiterhin da, die Balkonkabine für zwei zu gewinnen.
0: Ja.
2: Alle Infos zur Reise und natürlich auch die Buchungsmöglichkeit gibt's auf radiopaloma.de, wenn Sie denn sagen, ich möchte auf jeden Fall mit dabei sein. Und die nächste Spielrunde, die gibt's nachher schon um 11.20 Uhr.
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0: Wegen dir, Tim Peters hier auf Radio Paloma, 100% deutscher Schlager um 7.52 Uhr.
1: Die USA haben erneut Ziele im Iran angegriffen. Mehr dazu hier gleich bei uns in den Radio Paloma Nachrichten um 8 Uhr.
0: Und bis dann schauen wir natürlich, was dieser 28. Mai für uns alle bereithält. Hier ist der Blick in die Sterne für Sie.
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3: Sie sind guter Dinge und wissen, was Sie wollen. Sie dürfen die Beine hochlegen und einfach nur relaxen.
2: Stier.
3: Sie sollten sich nicht zu unüberlegten Entscheidungen hinreißen lassen. Erbitten Sie sich Bedenkzeit. Überstürzen bringt jetzt gar nichts.
2: Zwillinge.
3: Zeigen Sie Ihre persönliche Note, Ihre Art, Ihren Stil. Sie sind einmalig und strahlen das auch aus.
2: Krebs.
3: Alles verläuft nach Ihren Wünschen. Sie sind glücklich darüber. Ein Problem kann schnell geklärt werden.
2: Löwe.
3: Sie und Ihr Partner haben sich eine Menge zu erzählen. Diese Harmonie beschwingt Sie und lässt innige Gefühle zu.
2: Jungfrau.
3: Nur keinen Stress. Meiden Sie alles, was anstrengend ist. Immer höher, schneller, weiter muss nicht sein.
2: Waage.
3: Häusliche Arbeiten gehen Ihnen flott von der Hand. Heute macht sogar die Routine Spaß. Sie bringen ganz gezielt etwas Farbe in den Alltag.
2: Skorpion.
3: Mit Ihrer entspannten Art bringen Sie Ruhe in erhitzte Gemüter. Sie können das wunderbar.
2: Schütze.
3: Ein Freund freut sich über einen Anruf von Ihnen. Es gibt immer wieder eine Menge zu erzählen.
2: Schütze.
3: Beginnen Sie den Tag ganz ausgeglichen. Frühstücken Sie gemütlich. Wellness-Anwendungen sind heute eine besondere Wohltat.
2: Steinbock.
3: Ihr Tempo wird langsamer. Entscheidungen jetzt bitte vertagen. Sie sind einfach nicht in Ihrem Element.
2: Wassermann.
3: Sie bekommen in einer bestimmten Sache Klarheit. Darüber sind Sie sehr erleichtert. Alles ist im grünen Bereich.
2: Fische.
3: Neue Interessensgebiete tun sich auf. Ihr Beruf oder ein schönes Hobby führt Sie mit Menschen zusammen, die Ihnen auf Anhieb sympathisch sind.
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1: Ich bin Tine Klimach. Die Waffenruhe zwischen den USA und dem Iran wird erneut auf die Probe gestellt. Das US-Militär hat erneut Ziele im Iran angegriffen, bestätigte ein US-Beamter.
2: Der Iran hatte schon bei den vorherigen US-Militärschlägen protestiert, dass die USA die Waffenruhe verletzten. Doch die US-Regierung versichert, dass die Waffenruhe trotz dieser wiederholten Scharmützel weiter gelte. US-Kampfjets schossen iranische Drohnen ab, die angeblich zuvor auf amerikanische und zivile Schiffe gefeuert hatten. Auch eine iranische Anlage wurde angegriffen. Die US-Militärschläge seien rein defensiv gewesen und dienten dazu, die Waffenruhe aufrechtzuerhalten, hieß es hier in Washington. Aus den USA, Tina Eck.
1: Angesichts der geänderten Bedrohungslage soll die Reserve der Bundeswehr künftig eine größere Rolle spielen. Dafür bereitet das Verteidigungsministerium eine Gesetzesänderung vor. Es will künftig auch in Friedenszeiten die Möglichkeit haben, Reservisten zum Dienst zu verpflichten. In bestimmten Ausnahmen soll ein Einsatz von Reservisten nur bei Freiwilligkeit möglich sein, etwa bei Amtshilfe im Inland, im Fall einer Naturkatastrophe oder bei Auslandseinsätzen. Wer sich heute in einer Postbankfiliale beraten lassen will, muss eventuell länger warten als sonst. Die Gewerkschaft Verdi hat die Beschäftigten zum Warnstreik aufgerufen. Der Warnstreik soll die Forderung der Gewerkschaft in den laufenden Tarifgesprächen unterstreichen.
3: Für die etwa 9.000 Beschäftigten bei der Postbank verlangt Verdi 8% mehr Geld, mindestens aber 300 Euro pro Monat. Und um den Druck zu erhöhen, werden Postbankbeschäftigte heute auch bei der Hauptversammlung der Deutschen Bank in Frankfurt-Main protestieren. Die Postbank gehört zur Deutschen Bank. Für die Postbank-Kunden bedeuten die Warnstreiks mehr Geduld in der Filiale und auch am Telefon. Warnstreiks sind auch in den Callcentern der Postbank geplant. Lea Matschulat, Nachrichtenredaktion.
1: Die Störung auf einer Bahnstrecke zwischen Hamburg und Berlin ist behoben. Der Bahnverkehr rolle wieder uneingeschränkt, sagte ein Sprecher der Deutschen Bahn am Morgen. Die Reparaturarbeiten in dem ausgefallenen Stellwerk nahe Lüneburg konnten in den frühen Morgenstunden wieder früher als geplant abgeschlossen werden. Das Angebot an Fahrten im Fern- und Regionalverkehr stehe wieder zur Verfügung, sagte der Konzernsprecher. Nur sehr vereinzelt könne es noch zu Ausfällen und Verspätungen kommen. Das Wetter, die Vorhersage des Deutschen Wetterdienstes. In weiten Teilen des Landes gibt es heute erneut sonniges Wetter. An den Alpen und im Schwarzwald bilden sich im Tagesverlauf Quellwolken. Vereinzelt sind Schauer und Gewitter möglich. Die Höchstwerte im Norden zwischen 18 und 23 Grad, sonst 23 bis 30 Grad. Am wärmsten wird es im Südwesten. Auch morgen zunächst viel Sonne, später im Norden bewölkt und am Nachmittag im Nordwesten teils kräftige Gewitter. Dazu erneut warme 26 bis 33 Grad.
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4: Einen schönen guten Morgen.
5: Guten Morgen.
4: Wir haben es 8:03. Wir starten rein in den neuen Tag heute am Donnerstag. Durchatmen ist aktuell hier bei uns in Deutschland vielerorts angesagt.
5: Genau, es
4: ja.
5: ist angenehmstes frühsommerliches ja. Wetter. Nicht zu kalt, nicht zu warm, viel Sonnenschein. Ja, woanders in Europa sieht das ganz, ganz anders aus. Also Großbritannien zum Beispiel, Spanien. Italien, die haben schon die erste Hitzewelle, die über Europa rollt. Und ich sag mal so, mit Blick auf den Sommerurlaub ist das natürlich was, was man im Hinterkopf behalten sollte. Wie die Lage aktuell ist, das checken wir gleich hier bei uns nach Roger Whittaker und jetzt Jay Kahn.

0: Radio Ritika hier auf Radio Paloma, 100% deutscher Schlager. Wir haben es gleich 10 nach 8.
1: Nach Hitzepfingsten war es ja gestern von den Temperaturen her wieder angenehmer. Mhm. Ja, und auch heute wird es angenehm mit 22, 23 Grad im Süden bis 28 Grad hier bei uns in Deutschland. In anderen Ländern in Europa sieht das momentan ganz anders aus. Da wird geschwitzt und die erste richtige Hitzewelle ist da.
0: Genau, in Spanien sind schon 35 Grad und mehr teilweise angesagt. Und auch in Großbritannien, da ist es schon so richtig, richtig warm. Selbst in der Nacht gab es hier Temperaturen über 20 Grad, also tropische Nächte. Mhm. Das ist wirklich höchst selten auf der Insel.
1: Ja, wir schalten dazu zu Radio Paloma Korrespondent Philipp Detlefs in London. Schönen guten Morgen.
2: Guten Morgen. Hallo aus London.
1: Großbritannien steht ja eigentlich eher für grauen Himmel und Regen. Mhm. Wie geht man denn in der Hauptstadt mit der Hitze im Moment um?
2: Na, in den letzten Tagen kam das vielen Menschen hier in Großbritannien ganz gelegen, denn es gab ja ein langes Spring Bank Holiday Wochenende und das haben tausende Menschen genutzt, um Ausflüge zu machen, zum Beispiel an die Küste. Am Ärmelkanal in Bournemouth oder in Brighton waren die Strände deshalb voll. Unangenehm wurde es auf den Straßen, denn auf den Autobahnen staute sich der Verkehr. Und hier in London waren die Parks nicht so gut besucht wie sonst bei Sonnenwetter, denn vielen Menschen war es einfach viel zu heiß. Und so geht es jetzt auch noch die nächsten Tage weiter, dann aber leider ohne Feiertage.
1: Ja, in Großbritannien war es also die letzten Tage richtig warm und auch in Italien ist Hitze angesagt. Ja. Dort wurde jetzt die Warnstufe Rot ausgerufen.
0: Ja, für heute wird vor allen Dingen in den großen Städten wie Rom, Florenz, Bologna oder Turin vor der Hitze gewarnt.
1: Ja, in Italien ist es also aktuell sehr heiß. Ja, dabei haben die Italiener doch noch den Vorteil, dass sie beim Reden sich ständig Luft zufächeln. Ne?
0: Verstehe.
1: Ja? Mit so einem Handventilator quasi.
0: Verstehe. Ja, aber eigentlich geht es nicht, weil die Hände sind ja, die Finger sind ja zusammen. Da passiert nicht so viel.
1: Ja. So, kurzer Blick auf die Uhr. Hamster mit 8 Uhr und 12 Minuten gleich. Einen schönen guten Morgen.
0: Guten Morgen. Ja, letzte Woche große News. Bernhard Brink wird auf Abschiedstour gehen und sich einen Zweitwohnsitz auf Mallorca anschaffen. Ja, und warum das bei ihm so geht, dass er sich da einfach noch eine neue Immobilie kaufen kann, das erfahren Sie gleich hier bei uns in den Radio Paloma Star News.
1: 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Schönen guten Morgen jetzt mit Christian Leis. We'll be right back.

0: Marie Reim und Vitamin Du hier auf Radio Paloma, 100% deutscher Schlager. Wir haben es 8.18 Uhr.
1: 40 Stunden in der Woche arbeiten, für die meisten von uns vollkommen normal. Aber der Trend zur Teilzeit hier bei uns in Deutschland hält ungebrochen an.
0: Ja, immer mehr Beschäftigte arbeiten mit reduzierter Stundenzahl. 2025 erreichte die Teilzeitquote mit knapp 32% einen neuen Höchststand, wie das Statistische Bundesamt in Wiesbaden mitteilte.
1: Ja, oder anders gesagt, fast jeder Dritte arbeitet in Teilzeit. Thomas Thonfeld aus der Radio Paloma-Redaktion weiß mehr.
2: Nach wie vor arbeiten vor allem Frauen in Teilzeit mehr als jede zweite, wie die Statistiker vermelden. Bei den Männern ist es jeder siebte, aber die Quote steigt an und zwar stärker als bei den Frauen. Und je älter die Beschäftigten, desto häufiger arbeiten sie in Teilzeit. Bei den 65-Jährigen sind es mehr als die Hälfte und bei den 70-Jährigen schon die ganz große Mehrheit. Im Schnitt arbeiten die Teilzeitler allerdings etwas länger als früher, aktuell gut 21 Wochenstunden und damit 2 Stunden länger als vor 10 Jahren.
0: Ja, also immer mehr Menschen hier bei uns in Deutschland arbeiten in Teilzeit. Mhm. Ich hoffe einfach nur, dass Friedrich Merz das jetzt nicht hört.
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1: Und heute Morgen geht es um Bernhard Brink.

0: der Welt.
1: Ja, nächstes Jahr geht Bernhard Brink auf große Abschiedstournee im September und Oktober. Mhm. Danke für die Zeit wird sie heißen. Und danach möchte er mit seiner Frau zwischen seiner Heimat Berlin und der gemeinsamen neuen Wahlheimat Mallorca pendeln.
2: Genau, hat er ja verraten, dass die beiden sich da quasi eine Immobilie anschaffen wollen. Ja, und dass das so einfach geht, das ist ein bisschen Bernhards Vater zu verdanken. Der war nämlich Architekt und deswegen sehr immobilienaffin und hat Bernhard immer geraten, du musst dein Geld zusammenhalten, du weißt nie, wie es mal läuft. Als Musiker, ja. Und Immobilien sind da quasi einfach eine sehr, sehr gute Anlage in Sachen Geld. Und er ist auch jemand, wie er verraten hat, der das Geld nie rausgeschmissen hat, hat nie irgendwie was Tolles gekauft, nie großartig Schmuck. Also wenn, dann nur mal für die Ute oder für sein Hobby Tennis. Und also die Ute, die war dann auch diejenige, die gesagt hat, Bernhard, du musst dir jetzt aber auch langsam mal neue Sachen kaufen. Also er ist ein echter Sparfuchs.
1: Ja, und ein echter Mann anscheinend.
2: Ja, ich glaube, das kennen viele Männer.
1: Ja, ja.
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0: Sonja Liebing, schon längst verliebt hier auf Radio Paloma, 100% deutscher Schlager. Wir haben es 8.25 Uhr.
1: Die USA haben erneut Ziele im Iran angegriffen. Mehr dazu gleich bei uns in den Radio Paloma Nachrichten um 8:30.
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1: Ich bin Tine Klimach. Die Waffenruhe zwischen den USA und dem Iran wird erneut auf die Probe gestellt. Das US-Militär hat erneut Ziele im Iran angegriffen, bestätigte ein US-Beamter.
2: Der Iran hatte schon bei den vorherigen US-Militärschlägen protestiert, dass die USA die Waffenruhe verletzten. Doch die US-Regierung versichert, dass die Waffenruhe trotz dieser wiederholten Scharmützel weiter gelte. US-Kampfjets schossen iranische Drohnen ab, die angeblich zuvor auf amerikanische und zivile Schiffe gefeuert hatten. Auch eine iranische Anlage wurde angegriffen. Die US-Militärschläge seien rein defensiv gewesen und dienten dazu, die Waffenruhe aufrechtzuerhalten, hieß es hier in Washington. Aus den USA, Tina Eck.
1: Angesichts der geänderten Bedrohungslage soll die Reserve der Bundeswehr künftig eine größere Rolle spielen. Dafür bereitet das Verteidigungsministerium eine Gesetzesänderung vor. Es will künftig auch in Friedenszeiten die Möglichkeit haben, Reservisten zum Dienst zu verpflichten. In bestimmten Ausnahmen soll ein Einsatz von Reservisten nur bei Freiwilligkeit möglich sein, etwa bei Amtshilfe im Inland, im Fall einer Naturkatastrophe oder bei Auslandseinsätzen. Wer sich heute in einer Postbankfiliale beraten lassen will, muss eventuell länger warten als sonst. Die Gewerkschaft Verdi hat die Beschäftigten zum Warnstreik aufgerufen. Der Warnstreik soll die Forderung der Gewerkschaft in den laufenden Tarifgesprächen unterstreichen.
3: Für die etwa 9.000 Beschäftigten bei der Postbank verlangt Verdi 8% mehr Geld, mindestens aber 300 Euro pro Monat. Und um den Druck zu erhöhen, werden Postbankbeschäftigte heute auch bei der Hauptversammlung der Deutschen Bank in Frankfurt-Main protestieren. Die Postbank gehört zur Deutschen Bank. Für die Postbank-Kunden bedeuten die Warnstreiks mehr Geduld in der Filiale und auch am Telefon. Warnstreiks sind auch in den Callcentern der Postbank geplant. Lea Matschulat, Nachrichtenredaktion.
1: Die Störung auf einer Bahnstrecke zwischen Hamburg und Berlin ist behoben. Der Bahnverkehr rolle wieder uneingeschränkt, sagte ein Sprecher der Deutschen Bahn am Morgen. Die Reparaturarbeiten in dem ausgefallenen Stellwerk nahe Lüneburg konnten in den frühen Morgenstunden wieder früher als geplant abgeschlossen werden. Das Angebot an Fahrten im Fern- und Regionalverkehr stehe wieder zur Verfügung, sagte der Konzernsprecher. Nur sehr vereinzelt könne es noch zu Ausfällen und Verspätungen kommen. Das Wetter, die Vorhersage des Deutschen Wetterdienstes. In weiten Teilen des Landes gibt es heute erneut sonniges Wetter. An den Alpen und im Schwarzwald bilden sich im Tagesverlauf Quellwolken. Vereinzelt sind Schauer und Gewitter möglich. Die Höchstwerte im Norden zwischen 18 und 23 Grad, sonst 23 bis 30 Grad. Am wärmsten wird es im Südwesten. Auch morgen zunächst viel Sonne, später im Norden bewölkt und am Nachmittag im Nordwesten teils kräftige Gewitter. Dazu erneut warme 26 bis 33 Grad.
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4: Einen schönen guten Morgen. Wir haben es 8.31 Uhr. Wir starten durch in den neuen Tag heute am Donnerstag. Und bei uns heißt es weiterhin volle Fahrt voraus. Vom 2. bis zum 9. 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
4: Jetzt auf in den Donnerstag mit Sabrina Sänger. Hier ist, wenn du mich wirklich willst.

0: Sabrina Berger um 8.39 Uhr.
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2: Ja, und wie immer um diese Zeit schauen wir in die deutschen Kinos. Mhm. Und das Kino, das hat in dieser Woche mal wieder eine ganze Gefühlspalette zu bieten.
3: Ja.
2: Wir können uns gruseln und uns amüsieren. Wir leiden mit und wir werden auch informiert. Zum Beispiel über eine Erkrankung, von der in Deutschland rund 40.000 Menschen betroffen sind.
3: Thomas Bremser aus der Radio Paloma Redaktion fasst für uns die Kinostarts der Woche zusammen.
4: Das heißt Tourette-Syndrom. Ich sag schlimme Dinge.
5: Kann man das heilen?
6: Verflucht normal dreht sich um den jungen Schotten John, der als Jugendlicher Ticks entwickelt. Rufe, Zuckungen und wilde Flüche. Als Erwachsener lernt er die verständnisvolle Krankenschwester Dottie kennen.
7: Fick dich, du Schlampe!
8: Tja, freut mich auch sehr.
6: Sie hilft John aus der Isolation, besorgt ihm einen Job und gibt ihm neuen Lebensmut.
9: Wenn du irgendwas machst und du nichts dafür kannst, dann musst du dich auf keinen Fall dafür entschuldigen.
6: Verflucht normal basiert auf dem Leben des Aktivisten John Davidson. Der Film klärt auf, ist humorvoll und geht unter die Haut.
10: Ich glaube, dass Tourette nicht das Problem ist, sondern dass die Menschen nichts über Tourette wissen. Kläre sie auf.
11: Buonasera, Signore.
12: Es gibt leider eine kleine Änderung wegen meiner Reservierung.
11: Ist denn etwas nicht in Ordnung?
6: Ja, das kann man so sagen, denn Grundschullehrer Matt wird in der Komödie Solomio sitzen gelassen vor dem Traualtar. Das Luxushotel für die Flitterwochen in Italien ist aber schon gebucht.
13: An ihrer Stelle würde ich das gesamte Paket allein genießen. Allein auf Hochzeitsreise.
6: Und es kommt natürlich, wie es kommen muss. Matt lernt in Rom einen neuen kennen.
14: Ich bin Claudia. Ich stehe auf deine Haare.
6: Der hoffnungslose Romantiker Matt verliebt sich neu und muss eine Entscheidung treffen. In Solomio mit King of Queens-Star Kevin James.
15: Ich kann nicht einfach von vorn anfangen.
16: Du musst es versuchen und habe keine Angst.
17: Diese Kratzer waren gestern auch im Unfallwagen.
18: Habt ihr versucht zu helfen?
6: Im Horrorfilm Passenger entdecken die Verlobten Tyler und Maddie auf ihrem Roadtrip im Wohnmobil einen Unfallwagen. Seitdem werden sie von einer gruseligen Gestalt heimgesucht.
19: Etwas verfolgt uns.
20: Es ist etwas Dämonisches.
6: Das Wesen ist eine Art Gegenspieler zu Christophorus, dem Schutzpatron der Reisenden.
21: Heiliger Christophorus, beschütze mich heute. Auf all meinen Reisen.
6: Passenger gehört nicht zu den kreativsten Horrorfilmen, hat aber ein paar gruselige Szenen zu bieten.
22: Niemand entkommt dem Passenger.
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0: Hallo, hier ist Olaf Berger. Viel Spaß auf Radio Paloma und dies ist mein aktueller Titel.
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0: Neue Musik von Olaf Berger, Alles oder Dich hier auf Radio Paloma, 100% deutscher Schlager. Schönen guten Morgen am Donnerstag. Morgen. Bei uns hören Sie die neuen deutschen Schlagerhits immer zuerst. Wir haben es 8.50 Uhr.
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2: Die Waffenruhe zwischen den USA und dem Iran wird erneut auf die Probe gestellt, denn das US-Militär hat erneut Ziele im Iran angegriffen. Mehr dazu gibt's gleich hier bei uns in den Radio Paloma Nachrichten um 9.
0: Probleme bei der Bahn gehören für Pendler dazu, egal ob im Nah-, Regional- oder Fernverkehr. Und aktuell gibt es ja seit gestern Probleme auf der wichtigen Bahnstrecke Berlin-Hamburg.
2: Genau, habe ich auch schon in der Bahn-App gesehen, wegen eines Stellwerkausfalls. In Lüneburg ist der Bahnverkehr zwischen Hamburg und Berlin seit gestern stark beeinträchtigt. Nach Angaben der Bahn kann es da auch heute noch zu Verspätungen und Zugausfällen kommen, wie Thomas Thunfeld aus der Radio Paloma-Redaktion weiß.
3: Die Störung wird voraussichtlich erst im Laufe des Tages behoben, erklärt die Bahn. Aber wichtig, es fahren Züge zwischen Hamburg und Berlin, aber nur alle 2 Stunden. Reisende sollten sich online über ihre Verbindung informieren, bevor sie los müssen. Als Alternative bietet die Bahn auch Verbindungen mit Umsteigen in Hannover an. Die direkte Strecke zwischen Hamburg und Berlin wird ja seit August vergangenen Jahres generalsaniert, deshalb aktuell der Umweg über Lüneburg. Am 14. Juni soll dann die direkte Verbindung wieder befahrbar sein.
0: Ja, soll. Gucken wir mal, ob das wirklich so kommt, ne?
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1: Ich bin Tine Klimach. Die Außenminister der EU-Staaten wollen heute bei einem informellen Treffen in Zypern über die Lage in der Ukraine sowie im Nahen Osten beraten. Im Mittelpunkt stehen unter anderem die Frage, ob und wie sich die EU stärker in die diplomatischen Bemühungen zur Beendigung des Kriegs gegen die Ukraine einbringen kann. Bisher werden Gespräche mit Moskau vor allem von US-Präsident Trump und seinen Unterhändlern geführt. Mit Blick auf den Nahen Osten soll es insbesondere um den Iran-Krieg und die Blockade der Straße von Hormuz gehen. Die Gewerkschaft Verdi macht Druck gegen vorhergesehene Ausgabenbremsen bei den Krankenhäusern. Hintergrund ist das Sparpaket der Bundesregierung für stabile Beiträge. Krankenhauspersonal in mehreren deutschen Städten ist heute zu Protestaktionen aufgerufen.
2: Um Finanzlöcher zu stopfen und höhere Zusatzbeiträge zu vermeiden, sollen die Kosten im Gesundheitswesen im kommenden Jahr um 16,3 Milliarden Euro gesenkt werden. Die Krankenhäuser sind der größte Posten. Sie sollen ihre Ausgaben den Plänen nach um 4,6 Milliarden Euro drücken. Von Verdi heißt es, die Beschäftigten seien wütend über die wörtlich Sparorgie von Gesundheitsministerin Wacken. Schon jetzt fehle Personal. Dieser Zustand würde sich dramatisch verschlimmern. Ursula Winkler, Nachrichtenredaktion.
1: Noch nie sind so viele Besitzer von Autos mit Verbrennermotor auf E-Autos umgestiegen wie im ersten Quartal des laufenden Jahres. Das zeigt das E-Barometer des Versicherers Hug Coburg. Und nach einer begleitenden YouGov-Umfrage dürfte auch der neue E-Auto-Zuschuss der Bundesregierung zur wachsenden Beliebtheit der E-Autos beitragen.
3: Es sind vor allem die jüngeren Autofahrer unter 40, die auf E-Autos umsteigen. Im März zum Beispiel fast doppelt so viele wie im Durchschnitt des Jahres 2025. In dem Monat hat es ohnehin besonders viele Umsteiger gegeben. Das war ja nach Beginn des Iran-Krieges, als die Spritpreise so in die Höhe geschossen sind. Die Zahlen des Hug-E-Barometers beziehen sich übrigens ausschließlich auf vollelektrische Autos mit Batterie, nicht auf Hybridfahrzeuge. Thomas Thonfeld, Nachrichtenredaktion.
1: Die Störung auf der Bahnstrecke zwischen Hamburg und Berlin ist nun behoben. Der Bahnverkehr rolle wieder uneingeschränkt, sagte ein Sprecher der Deutschen Bahn. Die Reparaturarbeiten in dem ausgefallenen Stellwerk nahe Lüneburg konnten in den frühen Morgenstunden früher als geplant abgeschlossen werden. Nur sehr vereinzelt könne es noch zu Ausfällen und Verspätungen kommen. Das Wetter, die Vorhersage des Deutschen Wetterdienstes. In weiten Teilen des Landes gibt es heute erneut sonniges Wetter. An den Alpen und im Schwarzwald bilden sich im Tagesverlauf Quellwolken. Vereinzelt sind Schauer und Gewitter möglich. Die Höchstwerte im Norden zwischen 18 und 23 Grad, sonst 23 bis 30 Grad. Am wärmsten wird es im Südwesten. Auch morgen zunächst viel Sonne, später im Norden bewölkt und am Nachmittag im Nordwesten teils kräftige Gewitter. Dazu erneut warme 26 bis 33 Grad.
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4: Und das am Donnerstag. Schönen guten Morgen.
5: Guten Morgen.
4: 3 nach 9, das heißt nur 9 Uhr Schlagerquiz. Gibt es heute was?
5: Den letzten und alles entscheidenden Tipp zu gewinnen gibt es wie immer unsere nur 9 Uhr Uhr. Und wir suchen in dieser Woche den hier.
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5: So, und wir wissen ja schon über die Person, dass Deutsch nicht seine Muttersprache ist und dass er bereits mit 3 Jahren auf der Bühne stand. Und jetzt verraten wir Ihnen, dass er morgen bei Let's Dance nochmal zu sehen sein wird.
4: Ja, die Betonung ist hier auf nochmal.
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4: Also jetzt die Lösung abgeben auf radiopaloma.de. Morgen um diese Zeit gibt es die Auflösung.
5: Also wir erwarten nach dem Tipp jetzt nur noch richtige Antworten hier, ne?

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1: 4:30 Uhr.
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0: Matthias Reim hier auf Radio Paloma, 100% deutscher Schlager. Wir haben es 9 Uhr und 9 Minuten.
1: Heute in genau 14 Tagen geht's los mit der Fußball-Weltmeisterschaft 2026. Mhm. Die deutsche Fußballnationalmannschaft bereitet sich ja in Herzogenaurach seit gestern auf die WM vor. Und Bundestrainer Julian Nagelsmann hat zu Beginn den Teamgeist beschworen.
0: Genau, ohne den geht ja gar nichts. Also mit dem, muss man ja auch ehrlich sagen, steht und fällt fast alles auf so ein bisschen. Thomas Bremser aus der Radio Paloma-Redaktion ist dazu jetzt bei uns. Einen schönen guten Morgen erstmal, Thomas.
2: Guten Morgen.
0: Du sag mal, wie sind denn die Spieler so drauf, so knapp 2 Wochen vor dieser ja doch wichtigen Weltmeisterschaft?
2: Ja, sie sind alle gut gelaunt und mit einem Lachen angereist. Leon Goretzka im neuen WM-Trikot, Leroy Sané im schicken Hemd und Manuel Neuer entspannt mit Sonnenbrille. Alle sind da, außer Kai Havertz, der steht ja noch mit Arsenal London im Champions-League-Finale. Zu Beginn gab es ein paar Teambesprechungen, auf den Platz geht's dann erstmals am Vormittag. Julian Nagelsmann will in den kommenden Tagen ein echtes Team formen.
3: Das kann schon Überschrift sein, dass wir wie eine Familie agieren und auch wie eine gut funktionierende Familie alles immer für den anderen auch machen.
2: Sonntag geht's in Mainz gegen Finnland. Die alte und neue Nummer 1, Manuel Neuer, wird da noch nicht spielen. Man will kein Risiko eingehen nach seiner Verletzung.
1: Ja, also das DFB-Team ist quasi bereit. Ja. Und wir alle erinnern uns ja auch noch an die beiden tollen Weltmeisterschaften von 2006 und 2014. Ne?
0: Genau, und wir haben ja gerade den Teamgeist auch schon angesprochen. Und einer, der damals ganz, ganz wichtig war, extrem wichtig für den Teamgeist war, Lukas Podolski. Ja, natürlich. Also wir kennen ihn alle, wir lieben ihn irgendwie auch alle. Und gestern hat Lukas Podolski quasi Premiere gefeiert, nämlich mit seiner Netflix-Doku. Ja. Die ist jetzt ganz offiziell online. Und da hat er natürlich auch erstmal verraten, dass er auch gerade im WM-Fieber ist.
4: Ich hoffe einfach, dass die Deutschen den Pokal holen. Wird schwer, es ist nicht ganz einfach, aber das ist klar. Es gibt genug andere starke Mannschaften. Und lass uns erstmal Schritt für Schritt die Vorrunde angehen. Und dann gucken, dass wir die Gegner peu à peu abschießen mit dem Achtelfinale und dann geht's weiter. Und da muss man auch bereit sein, mental bereit, da muss man mit einem gewissen Humor Spaß dabei haben, guten Teamgeist, gute Atmosphäre. Und dann kann man auch, glaube ich, weit gehen.
0: Ja, also Poldi hat immer noch Ahnung, ne? Hat ja seine eigene Karriere jetzt gerade beendet. Aber ich sag mal so, der Fußball, der ist natürlich trotzdem sein Leben. Und er wird das auf jeden Fall auch mitverfolgen. Und wir können die Netflix-Doku ab sofort verfolgen. Mhm. Ja, ist wie gesagt online und ist vielleicht auch ganz gut, um das jetzt noch zu überbrücken. Dann in 2 Wochen die WM losgeht.
1: Gefühlt gibt es ja wirklich gerade eine Fußballreportage nach der anderen. Mhm. Ne? Jetzt bei Netflix von Poldi und Co. Und ich habe gesehen, beim ZDF gibt es auch eine neue. Ne? Da kann man sich auch eine neue Doku ansehen.
0: Irgendwie musst du die Zeit ja überbrücken.
1: Ja, das stimmt.
0: Stefan,
1: ne?
0: Aber du darfst nicht vergessen, das Champions-League-Finale steht ja auch noch an. Ja, also wir schaffen das. Wir schaffen das bis zur WM.
1: So, kurzer Blick auf die Uhr. Wir haben es damit 9 Uhr und 13 Minuten. Einen wunderschönen guten Morgen.
0: Guten Morgen.
1: Wir starten durch in den 28. Mai.
0: So, und Stichwort Finale, nicht nur das Champions-League-Finale steht an, sondern morgen auch das Finale von Let's Dance. Ja. Und ja, die verbleibenden Promis, die sind natürlich alle super traurig, wobei es gibt einen Aspekt, über den sich Anna-Karina Wojcik vielleicht freuen dürfte. Warum? Das erfahren Sie gleich bei uns in den Radio Paloma Star News.
1: 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Schönen guten Morgen jetzt mit Andrea Berg.

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0: Patrick Lindner, Wenn der Wahnsinn will, hier auf Radio Paloma, 100% deutscher Schlager. Die neuen deutschen Schlager, die hören sich hier bei uns immer zuerst. Wir haben es 20 nach 9.
1: Für Autofahrer war der Tankrabatt ja eine tolle Sache. Mhm. Ja. Nächsten Monat ist er ja noch aktiv. Danach allerdings könnte er, so wie es aussieht, auslaufen.
0: Ja, der Bundesverkehrsminister Patrick Schnieder, der hat nämlich jetzt die Erwartungen an eine Verlängerung gedämpft, sag ich mal. Der Staat, der komme nämlich irgendwann an die Grenze seiner Möglichkeiten, sagte er dem Handelsblatt. Ursula Winkler aus der Radio Paloma Redaktion weiß mehr dazu.
2: Knapp 17 Cent weniger pro Liter Diesel oder Benzin. Für den Tankrabatt verzichtet der Staat in den beiden geplanten Monaten auf Steuereinnahmen von bis zu 1,6 Milliarden Euro. Künftig sieht Verkehrsminister Schnieder eher Entlastungsbedarf beim Güterverkehr. Er verweist auf dessen Auswirkungen. Diese Preise würden weitergegeben. Lebensmittel und Waren des täglichen Bedarfs würden teurer. Die Gefahr, dass es an den Zapfsäulen zu einem echten Kraftstoffmangel kommt oder Flugzeuge ohne Kerosin dastehen, sieht er zumindest kurzfristig nicht. Wie sich die Kraftstoffpreise entwickeln, bleibt aber weiter ungewiss.
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1: Und heute Morgen geht es um Anna-Karina Wolczak. Ja, morgen Abend ist es soweit. Mhm. Das große Finale von Let's Dance steht an.
0: Ja, gestern war für die drei verbleibenden Tanzpaare schon ein sehr emotionaler Tag, denn es gab die letzte Probe, das letzte Training in den Tanzschulen. Oh, oh. Heute geht's nämlich nach Köln ins große Let's Dance Studio und dann wird alles vor Ort einstudiert und da sind auf jeden Fall schon so ein paar Tränchen geflossen. Mhm. Ne? Ich meine, klar, muss man sich mal vorstellen, also da hat man ja 3 Monate wirklich einen ganz neuen Lebensrhythmus, einen ganz neuen Alltag. Ja. Und das wird morgen halt definitiv für alle vorbei sein.
1: So, aber eine positive Sache hat das auch, zumindest für die Füße von Anna-Karina Wolczak, ne?
5: Ich würde wirklich sagen, also wenn es einen Pokal geben würde für die hässlichsten Füße, die es momentan in Deutschland gibt, dann ich wäre ganz vorne dabei.
6: Ich sage euch, ganz gerne Socken anziehen.
5: Wirklich, die sehen also wirklich richtig, richtig schlimm aus. Also entweder sind, also fast alle Nägel sind ab und falls noch ein Nagel dran ist, ist der schwarz.
1: Ja. So, und wenn Sie sich jetzt fragen, woran liegt das denn? Anna hat auch die Erklärung dafür.
5: Ich glaube, das liegt an der Belastung einfach. Ne? Die Schuhe sind eng, man ist die ganze Zeit am Werkeln mit den Füßen und ja, dann sind die Nägel irgendwann alle abgeknackt.
1: Ja, also keine offenen Schuhe dieses Jahr für Anna-Karina Wolczak im Sommer. Ne?
0: Also die Füße, die können nach morgen Abend auf jeden Fall wieder heilen und dann geht auch der Musikalltag direkt weiter am Samstag, da wird sie direkt nämlich wieder auf der Bühne stehen.
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0: Joey Heindle hier auf Radio Paloma, 100% deutscher Schlager um 9.28 Uhr.
1: Die USA haben erneut Ziele im Iran angegriffen. Mehr dazu hier gleich bei uns in den Radio Paloma Nachrichten um 9:30 Uhr.

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1: Im Studio Lisa Schwarzkopf. Die Lage im Nahen Osten bleibt angespannt. Die USA haben laut einem Regierungsvertreter wieder Ziele im Iran angegriffen. Unter anderem wurden demnach iranische Drohnen abgeschossen. Als Vergeltung hat der Iran laut Staatsfernsehen einen US-Stützpunkt in der Region angegriffen. Die Unterschiede zwischen Frauen und Männern in der Medizin mehr beachten, das fordert Gesundheitsministerin Wacken zum Tag der Frauengesundheit. Das Thema wurde zu lange ignoriert, so Wacken in den Funke-Zeitungen. Das ändere sich langsam, eine spürbare Veränderung werde aber noch dauern. Auf der Bahnstrecke zwischen Hamburg und Berlin läuft der Verkehr jetzt wieder normal. Die Deutsche Bahn hat die Stellwerksstörung bei Lüneburg eher beseitigt als gedacht. Die Probleme hatten seit gestern zu zahlreichen Ausfällen und Verspätungen geführt. Und zum Fußball. Crystal Palace hat das Conference League-Finale in Leipzig gewonnen. Die Londoner setzten sich mit 1:0 gegen Rayo Vallecano aus Spanien durch.
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1: In Dresden werden bald mehrere Lufthansa-Jumbos modernisiert. Die Airline lässt 6 Airbus A380 von den Elbe-Flugzeugwerken umrüsten. In der Business Class werden breitere Sitze und ein neues Entertainment-System eingebaut und auch Routinewartungen sind geplant. Die Hospitalkirche St. Georg zu Lößnitz hat als erste in Sachsen den Titel Pilgerkirche bekommen. Die Kirche befindet sich direkt an der Gabelung des sächsischen Jakobswegs an der Frankenstraße und des Jakobswegs Silberberg. Eine Pilgerkirche muss mindestens 5 Tage pro Woche tagsüber für Pilger offen sein.
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2: Dank KI jetzt noch genauer. Meist sonnig ist es gerade, nur ein paar harmlose Wolken sind dabei und so geht's auch bis in den Mittag weiter. Später bleibt's freundlich mit viel Sonne, höchstens mal ein paar Wolken dazwischen. Dazu steigen die Höchstwerte auf 22 bis 24 Grad. Der Radio Paloma Wettertrend. Morgen wird's richtig warm mit viel Sonne und nur wenig Wolken, maximal bis 30 Grad. Am Samstag wird's dann deutlich wechselhafter mit Schauern und Gewittern und auch Sonntag kann später wieder nass werden.
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2: Auf der A72 Plauen Richtung Zwickau. Achtung, zwischen dem Rastplatz Waldkirchen und Zwickau West liegen Gegenstände auf der Autobahn.
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3: Einen schönen guten Morgen.
4: Guten Morgen.
3: Wir haben es 9.34 Uhr heute am Donnerstag. 20 von 100 Feldern sind schon aufgedeckt beim Radio Paloma Kreuzfahrtmanöver. Mhm. 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
4: 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Und ich meine, 80 Felder sind noch frei. Mhm. Ja, also ist wirklich noch alles drin. 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Heute Vormittag um 11.20 Uhr gibt es die nächste Spielrunde.
3: Und jetzt gibt's Kerstin Ott. Guten Morgen.

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0: Nicole hier auf Radio Paloma, 100% deutscher Schlager am Donnerstagmorgen. Wir haben es 9.41 Uhr.
1: Nora, du bist ja eine Frau.
0: Absolut,
1: ja,
0: korrekt.
1: Und ihr Frauen, ihr werdet ja immer als das schöne Geschlecht bezeichnet.
0: Das stimmt tatsächlich. Es gab jetzt eine groß angelegte Studie, wo insgesamt rund 28.000 Teilnehmer mitgemacht haben und über 1,5 Millionen Bewertungen abgegeben haben. Und zwar über die Attraktivität von Gesichtern. Und dabei ist eine Sache aufgefallen, vollkommen egal wo auf der Welt. Frauengesichter werden grundsätzlich als attraktiver bewertet als Männergesichter. Also im Umkehrschluss, wir Frauen, wir sind einfach wirklich das schöne Geschlecht.
1: Ja, also ihr seid attraktiver. Wir Männer sind vom Gesicht her zumindest unattraktiv. Ja?
0: Ja.
1: Wahrscheinlich haben die Forscher da mein Führerscheinbild genommen.
0: Ja, zur Auswertung. Ja? Na klar, ja, daran wird es gelegen haben. Nur die Führerscheinbilder.
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0: Morgen ist er nochmal bei Let's Dance zu sehen. Ross Anthony und wir sind eins hier auf Radio Paloma. 100% deutscher Schlager. Schönen guten Morgen.
1: Guten Morgen.
0: Wir haben es 9.48 Uhr.
1: Die Waffenruhe zwischen den USA und dem Iran wird erneut auf die Probe gestellt. Mehr dazu gibt's gleich hier bei uns in den Radio Paloma Nachrichten um 10.
0: Letzter Donnerstag im Mai 2026 und was dieser Tag bereithält, erfahren wir jetzt beim Blick in die Sterne.
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3: Sie sind guter Dinge und wissen, was Sie wollen. Sie dürfen die Beine hochlegen und einfach nur relaxen.
2: Stier.
3: Sie sollten sich nicht zu unüberlegten Entscheidungen hinreißen lassen. Erbitten Sie sich Bedenkzeit. Überstürzen bringt jetzt gar nichts.
2: Zwillinge.
3: Zeigen Sie Ihre persönliche Note, Ihre Art, Ihren Stil. Sie sind einmalig und strahlen das auch aus.
2: Krebs.
3: Alles verläuft nach Ihren Wünschen. Sie sind glücklich darüber. Ein Problem kann schnell geklärt werden.
2: Löwe.
3: Sie und Ihr Partner haben sich eine Menge zu erzählen. Diese Harmonie beschwingt Sie und lässt innige Gefühle zu.
2: Jungfrau.
3: Nur keinen Stress. Meiden Sie alles, was anstrengend ist. Immer höher, schneller, weiter muss nicht sein.
2: Waage.
3: Häusliche Arbeiten gehen Ihnen flott von der Hand. Heute macht sogar die Routine Spaß. Sie bringen ganz gezielt etwas Farbe in den Alltag.
2: Skorpion.
3: Mit Ihrer entspannten Art bringen Sie Ruhe in erhitzte Gemüter. Sie können das wunderbar.
2: Schütze.
3: Ein Freund freut sich über einen Anruf von Ihnen. Es gibt immer wieder eine Menge zu erzählen.
2: Schütze.
3: Beginnen Sie den Tag ganz ausgeglichen. Frühstücken Sie gemütlich. Wellness-Anwendungen sind heute eine besondere Wohltat.
2: Steinbock.
3: Ihr Tempo wird langsamer. Entscheidungen jetzt bitte vertagen. Sie sind einfach nicht in Ihrem Element.
2: Wassermann.
3: Sie bekommen in einer bestimmten Sache Klarheit. Darüber sind Sie sehr erleichtert. Alles ist im grünen Bereich.
2: Fische.
3: Neue Interessensgebiete tun sich auf. Ihr Beruf oder ein schönes Hobby führt Sie mit Menschen zusammen, die Ihnen auf Anhieb sympathisch sind.
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1: Im Studio Lisa Schwarzkopf. Die USA haben offenbar wieder Ziele im Iran angegriffen. Unter anderem sollen sie iranische Drohnen abgeschossen haben. US-Präsident Trump hatte sich zuvor unzufrieden mit den Verhandlungen über ein Kriegsende gezeigt. Als Vergeltung hat Teheran einen US-Stützpunkt in der Region attackiert. Die Lufthansa blickt optimistisch auf den Sommer. Es gibt genug Treibstoff, deshalb drohen auch keine Flugausfälle, das hat das Unternehmen betont. Die Straße von Hormuz ist zwar weiter blockiert, allerdings würden jetzt verstärkt Kerosinlieferungen aus anderen Ländern kommen. Im Prozess um den geplanten Anschlag auf ein Taylor Swift-Konzert in Wien wird heute das Urteil erwartet. Der 21-jährige Angeklagte hat sich schuldig bekannt. Er war vor knapp 2 Jahren nach einem Tipp aus den USA festgenommen worden. 3 Konzerte wurden damals abgesagt. YouTube verschärft seine Spielregeln für KI. Videos, die mit künstlicher Intelligenz gemacht wurden, sollen künftig automatisch als solche gekennzeichnet werden. Die Plattform will sich nicht mehr nur darauf verlassen, dass die Ersteller das von selbst angeben.
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1: Sachsens Wirtschaftsminister Dirk Panther von der SPD will Oberbürgermeister von Leipzig werden. Das schreibt die LVZ heute. Demnach hat eine interne Kommission vorgeschlagen, ihn als Kandidaten ins Rennen zu schicken. Heute berät der Stadtvorstand darüber. Panther gilt schon länger als Favorit für die Kandidatur. Hitze und Trockenheit halten die Dresdner Feuerwehr weiter auf Trab. Am Abend musste sie erneut einen Brand in der Dresdner Heide löschen. Dort hatte es bereits am Vormittag gebrannt. Auch zu Bränden in der Südvorstadt, Gorbitz und Übigau musste die Feuerwehr ausrücken.
0: Das Wetter für unsere Region.
2: Dank KI jetzt noch genauer. Meist sonnig ist es gerade, nur ein paar harmlose Wolken sind dabei. Und so geht's auch bis in den Mittag weiter. Später bleibt's freundlich mit viel Sonne, höchstens mal ein paar Wolken dazwischen. Dazu steigen die Höchstwerte auf 22 bis 24 Grad. Der Radio Paloma Wettertrend. Morgen wird's richtig warm mit viel Sonne und nur wenig Wolken, maximal bis 30 Grad. Am Samstag wird's dann deutlich wechselhafter mit Schauern und Gewittern und auch Sonntag kann später wieder nass werden.
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2: Auf der A4 Chemnitz Richtung Dresden, bitte aufpassen, zwischen dem Dreieck Nossen und Wilsdruff liegen Reifenteile auf der Autobahn. Auf der A4 Chemnitz Richtung Dresden ist zwischen dem Dreieck Nossen und Wilsdruff nach einem Unfall die linke Spur gesperrt. Und in Riesa ist die Pausitzer Straße in Höhe des Lerchenwegs in beiden Richtungen nach einem Unfall gesperrt.
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3: Hallo, ich grüße Sie. Es ist kurz nach 10 am Donnerstag. 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Gleich Pietro Basile nach Vanessa Mayerz mit Rohdiamant.

0: DJ Ötzi auf Radio Paloma 100% deutscher Schlager. Eine Karriere im selben Unternehmen und immer eine Stufe höher. Für viele war das lange der Normalfall. Doch dieses Bild bekommt langsam aber sicher Risse. Immer mehr Beschäftigte stellen klassische Laufbahnen in Frage und wünschen sich andere Arbeitsmodelle. Und wie die aussehen sollen, darüber sprechen wir jetzt mit Verena Menne vom Personaldienstleister Randstad. Hallo, Frau Menne.
1: Hallo.
0: Immer mehr Beschäftigte sagen, arbeiten ja, aber bitte anders. Was beobachten Sie denn da genau?
1: Wir sehen in den letzten Jahren, dass sich die Erwartungen an der Arbeit immer weiter verändern. 63% der Beschäftigten in Deutschland halten den traditionellen Karrierepfad nicht mehr für zeitgemäß. Das zeigt das aktuelle Randstad-Arbeitsbarometer. Gleichzeitig haben 39% keine konkreten Karriereziele für die kommenden 5 Jahre. Und das bedeutet nicht, dass Leistung keine Rolle mehr spielt, aber der Fokus verschiebt sich. Das heißt, für viele steht nicht mehr automatisch der nächste Titel im Vordergrund. Stattdessen rückt die Frage in den Mittelpunkt, wie gut passt bei der Arbeit zu meinem eigenen Leben?
0: Heißt das, die klassische Karriere ist für viele kein Ziel mehr?
1: Na, zumindest verliert sie an Strahlkraft. Der typisch lineare Aufstieg innerhalb eines Unternehmens wirkt für viele nicht mehr so attraktiv wie früher. Denn der Wunsch nach individuellen Wegen, auch außerhalb klassischer Hierarchien, wächst mehr und mehr. 10% der Beschäftigten würden sich im Idealfall selbstständig machen. Aktuell sind dies jedoch nur 5%. Andere wünschen sich mehrere berufliche Standbeine oder mehr Freiraum in ihrer Tätigkeit. Karriere bedeutet heute für viele eher Entwicklung nach den eigenen Vorstellungen als die nächste Beförderung um jeden Preis.
0: Mit anderen Worten, die Work-Life-Balance spielt eine größere Rolle als früher?
1: Eine große, auch wenn sie nicht das einzige Thema ist. Das Arbeitsbarometer zeigt, 63% sagen, eine gute Balance zwischen Beruf und Privatleben sei wichtig oder sehr wichtig. Interessant ist, 74% bewerten ihre aktuelle Balance bereits als gut. Gleichzeitig stehen viele durch steigende Lebenshaltungskosten aber unter finanziellem Druck und der Wunsch nach flexibleren Modellen entsteht also nicht nur aus Bequemlichkeit, sondern aus einer Mischung aus Wertewandel und wirtschaftlicher Realität.
0: Welche Arbeitsmodelle wünschen sich die Beschäftigten denn heute?
1: Hier zeigt sich eine deutliche Verschiebung zu früher. 56% arbeiten derzeit in einer klassischen Vollzeitstelle. Im Idealfall möchten das jedoch nur 33% tun. Viele wünschen sich stattdessen reduzierte Arbeitszeit oder flexible Teilzeitmodelle, die besser zum eigenen Leben passen. Gleichzeitig können sich 12% vorstellen, zusätzlich zur Haupttätigkeit einen Nebenjob zu haben, deutlich mehr als aktuell. Auch der Wunsch nach Selbstständigkeit spielt schon, wie gesagt, eine große Rolle. Die Arbeitswelt wird damit vielfältiger und auch individueller.
0: Verena Menne vom Personaldienstleister Randstad, vielen Dank.
1: Gerne.
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Saskia Leppin auf Radio Paloma, 100% deutscher Schlager, weil sich was bewegt. Die neuen deutschen Schlager, bei uns immer zuerst. Die Außenministerinnen und Außenminister der EU-Staaten beraten heute über die Lage in der Ukraine sowie im Nahen und Mittleren Osten. Dazu mehr in den Nachrichten um 11. Andreas Martin hören wir gleich nach den Nachrichten mit diesem Kulthit. Ich habe auch Judy Weiss für Sie mit ihrem Akzent.

Und jetzt Roland Kaiser für mehr Abwechslung aus dem Radio Paloma Stream Kuschelschlager mit Haut an Haut. Am 5. Juni tritt Roland Kaiser im Rahmen des Summer Opening 2026 live im Planai-Stadion in Schladming auf. Übrigens wird das sein einziger Auftritt in Österreich sein in diesem Jahr. Das Summer Opening in Schladming beginnt bereits am 3. Juni mit Scooter. Am Tag drauf ist Sarah Connor da. Am 5. wie gerade gesagt Roland Kaiser. Ein Tag danach steht Reinhard Fendrich auf der Bühne und der krönende Abschluss ist dann am Sonntag Placido Domingo. Da haben sich die Schladminger aber wirklich tolle Promis auf die Bühne geholt.

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1: Ich bin Tine Klimach. Die Außenminister der EU-Staaten wollen heute bei einem informellen Treffen in Zypern über die Lage der Ukraine sowie im Nahen Osten beraten. Mit Blick auf die Ukraine geht es darum, wie die EU zwischen den Parteien besser vermitteln kann.
2: Das wird keine einfache Runde. Bei den Gesprächen über die Ukraine ist eine schnelle Lösung nicht in Sicht. Gerade die Frage, wie sich die EU stärker in diplomatische Bemühungen einbringen kann, ist eher eine echte Sisyphus-Arbeit. Denn solange jeden Tag neue Spannungen entstehen, kann Diplomatie nur begrenzt wirken. Auch die Lage im Iran und die wichtige Straße von Hormus erhöhen den Druck auf die Beratungen, sodass die Handlungsmöglichkeiten der EU noch begrenzter sind. Aus Athen, Takis Zafos.
1: Bundesverkehrsminister Patrick Schnieder dämpft die Erwartungen an eine Verlängerung des Tankrabatts. Der Staat komme irgendwann an die Grenze seiner Möglichkeiten, sagte er dem Handelsblatt. Schnieder sprach sich dafür aus, vor allem den Güterverkehr in den Blick zu nehmen. Der habe große Auswirkungen auf das, was wir im Alltag spüren. Der Tankrabatt läuft Ende Juni aus. Bundeskanzler Friedrich Merz als Lackaffe zu bezeichnen, geht aus Sicht der Staatsanwaltschaft Heilbronn zu weit. Auf Antrag der Behörde hin erließ das dortige Amtsgericht einen Strafbefehl wegen Beleidigung gegen Personen des politischen Lebens.
3: Es bestehe kein sachlicher Zusammenhang zur politischen Arbeit, sondern die Ehrverletzung stehe im Vordergrund. So begründet die Behörde den Strafbefehl und verhängte 30 Tagessätze. Allerdings hat der Beklagte Berufung eingelegt. Der Begriff Lackaffe stand in einem von fast 400 Facebook-Posts zu einem Besuch des Kanzlers in Heilbronn vergangenes Jahr. Übrigens, wenn Merz Pinocchio genannt werde, sei das laut Staatsanwaltschaft zulässige Machtkritik, keine Beleidigung. Der Figur Pinocchio wächst ja beim Lügen immer die Nase. Thomas Thonfeld, Nachrichtenredaktion.
1: In deutschen Krankenhäusern sind zuletzt fast doppelt so viele Menschen mit Hautkrebs behandelt worden wie noch vor 20 Jahren. 2024 waren es rund 120.000 stationär mit Hautkrebs behandelte Patienten und damit 95% mehr als 2004, wie das Statistische Bundesamt mitteilt. Ein Grund ist die alternde Bevölkerung. Das Hautkrebsrisiko steigt mit dem Alter deutlich an. Das Wetter, die Vorhersage des Deutschen Wetterdienstes. Heute oft sonnig und trocken. An den Alpen und im Schwarzwald bilden sich im Tagesverlauf Quellwolken. Vereinzelt sind Schauer oder Gewitter möglich. Mit Höchsttemperaturen im Norden zwischen 18 und 23 Grad. Im Rest des Landes mit 23 bis 28 Grad nicht mehr so heiß wie bisher. Nur am Oberrhein stellenweise bis 31 Grad. Auch morgen anfangs viel Sonne. Später im Nordwesten teils starke Gewitter mit Starkregen und Hagel. Dazu weiter warm mit 26 bis 33 Grad.
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4: Einen schönen Vormittag wünsche ich. Es ist kurz nach 11 am Donnerstag. Hallo, willkommen. Ja, auch in dieser Woche heißt es bei uns wieder volle Fahrt voraus. 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Die nächste Spielrunde gibt's in dieser Stunde um 11.20 Uhr. Und in die starten wir jetzt mit Mitch Keller und der ist dann auch mit auf dem Schiff.

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1: Eloy de Jong und Beatrice Egli am Donnerstagvormittag.
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1: 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Und es wäre genau jetzt. Und aus der Flut von Anmeldungen haben wir auch wieder eine Person ausgelost, die jetzt das nächste Kreuzchen machen darf. Hallo Gabi aus Hamburg. Herzlich willkommen beim Radio Paloma Kreuzfahrtmanöver. Hier ist Claudia Landgraf.
3: Ja, schönen guten Tag.
1: Ja, hallo. Sind Sie denn in Spiellaune?
3: Ja, natürlich. Immer.
1: Immer, das ist gut.
3: Sie haben leider nur nicht alle Zahlen mitbekriegt. Das ist jetzt mein Problem.
1: Okay, na dann wollen wir mal auf ein bisschen Glück hoffen, oder?
3: Ja.
1: Es
3: ja,
1: ist jedenfalls, ich sag mal so, die Chancen sind höher als beim Lotto spielen.
3: Ja.
1: Naja, das Spielfeld geht von 1 bis 10 und von A bis J. Das ist ja schon überschaubar. Gabi, haben Sie denn schon eine Idee, wo ich hier Kreuzchen machen soll?
3: Weil ich habe zwei, ich habe ja nun nicht alle mitbekommen. Mhm. Und ich schwanke zwischen G1 und H8.
1: Dann würde ich... Na, ich darf, mein Gott, ich sage es mal, das erste ist doch immer das beste Bauchgefühl, oder?
3: Okay, ja, dann nehmen wir doch die G1.
1: Dann mache ich da schon mal ein Kreuzchen hin. G1. Jetzt kommt's natürlich drauf an, ob das Schiff da dahinter ist oder nicht.
3: Oh, yeah.
1: Es war aber immerhin schon mal ein leeres Feld, weil H8. Da war schon ein Kreuz.
3: Ach so, okay.
1: Ja. Und jetzt gucken wir mal. Toi, toi, toi. Daumen drückt.
3: So.
1: Ja, ist nicht dahinter. Aber Gabi, Sie versuchen es einfach weiter.
3: Ja, ich schreibe gleich eine neue.
1: Gut, okay.
3: Vielleicht habe ich ja Glück und werde nochmal angerufen.
1: Ja, genau. Da drücke ich Ihnen auch die Daumen, ja?
3: Ja, danke. Ciao,
1: gerne. Ciao, ciao. Tschüss.
3: Tschüss.
1: Ja, bei der Gabi hat es jetzt nicht geklappt. Die nächste Kreuzfahrtmanöverrunde gibt's heute Nachmittag ja schon wieder um 16.20 Uhr in der Feierabendshow. Und dafür können Sie sich jederzeit anmelden auf radiopaloma.de. 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

0: Melanie Payer auf Radio Paloma, 100% deutscher Schlager mit Sommerfeuerwerk. Die neuen deutschen Schlager bei uns immer zuerst.
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3: Ihr Frauen, ihr werdet ja immer als das schöne Geschlecht bezeichnet.
4: Das stimmt tatsächlich. Es gab jetzt eine groß angelegte Studie, wo insgesamt rund 28.000 Teilnehmer mitgemacht haben und über 1,5 Millionen Bewertungen abgegeben haben. Und zwar über die Attraktivität von Gesichtern. Und dabei ist eine Sache aufgefallen, vollkommen egal wo auf der Welt. Frauengesichter werden grundsätzlich als attraktiver bewertet als Männergesichter. Also im Umkehrschluss, wir Frauen, wir sind einfach wirklich das schöne Geschlecht.
3: Ja, also ihr seid attraktiver. Wir Männer sind vom Gesicht her zumindest unattraktiv. Ja?
4: Ja.
3: Wahrscheinlich haben die Forscher da mein Führerscheinbild genommen.
4: Ja, zur Auswertung. Ja? Na klar, ja, klar. Daran wird es gelegen haben. Nur die Führerscheinbilder.
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0: Mella Rose auf Radio Paloma, 100% deutscher Schlager. Die Außenministerinnen und Außenminister der EU-Staaten beraten heute über die Lage in der Ukraine sowie im Nahen und Mittleren Osten. Dazu mehr in den Nachrichten um 12. Gleich nach den Nachrichten hören wir Oliver Frank mit diesem Kulthit. Wir hören auch Johnny Hamburg in der nächsten Stunde mit seinem aktuellen Hit.
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0: Und jetzt für mehr Abwechslung Andrea Berg mit Atlantis lebt aus dem Album Atlantis. Und das kam im Jahr 2013 auf den Markt.

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1: Ich bin Tine Klimach. Der UN-Sicherheitsrat wird sich heute mit der Lage in der Ukraine und dem dortigen Krieg beschäftigen. Das Gremium trifft sich auf Antrag der Ukraine zu einer Sondersitzung. Präsident Zelensky hat sich Medienberichten zufolge wegen mangelnder Flugabwehr per Brief mit einem Hilfsgesuch an Washington gewandt.
2: Nach dem verheerenden Angriff auf Kiew und weiteren Drohungen aus Moskau sucht der ukrainische Präsident Zelensky Hilfe bei den USA und den Vereinten Nationen. Das höchste UNO-Gremium hat schon viele Male zu dem Thema getagt, ohne viel bewirken zu können. Resolutionen werden von den Vetomächten Russland und China niedergeschlagen und Aufrufe zum Frieden verhallen im Nichts. Zelensky betonte, dass sich die Ukraine bei der Abwehr der Angriffe auf die ganze Welt verlasse, bei der Abwehr von ballistischen Raketen, aber vor allem auf die USA. Aus den USA, Tina Eck.
1: Die Gewerkschaft Verdi macht Druck gegen vorgesehene Ausgabenbremsen bei den Krankenhäusern. Hintergrund ist das Sparpaket der Bundesregierung für stabile Beiträge. Krankenhauspersonal in mehreren deutschen Städten ist heute zu Protestaktionen aufgerufen.
3: Um Finanzlöcher zu stopfen und höhere Zusatzbeiträge zu vermeiden, sollen die Kosten im Gesundheitswesen im kommenden Jahr um 16,3 Milliarden Euro gesenkt werden. Die Krankenhäuser sind der größte Posten. Sie sollen ihre Ausgaben den Plänen nach um 4,6 Milliarden Euro drücken. Von Verdi heißt es, die Beschäftigten seien wütend über die wörtlich Sparorgie von Gesundheitsministerin Wacken. Schon jetzt fehle Personal. Dieser Zustand würde sich dramatisch verschlimmern. Ursula Winkler, Nachrichtenredaktion.
1: Zum Jahresbeginn sind in Deutschland die Löhne erneut schneller gestiegen als die Verbraucherpreise. Daraus ergibt sich im ersten Quartal eine Steigerung der Reallöhne um 1,8% im Vergleich zum Vorjahreszeitraum, wie das Statistische Bundesamt mitteilte. Hohe Lohnsteigerungen und eine moderate Inflation steigern die Kaufkraft der Arbeitnehmer. Diese Entwicklung dauert seit 3 Jahren kontinuierlich an, nachdem die Phase der Hochinflation infolge des Ukraine-Kriegs überwunden war. Der Kadaver des als Timi bekannten Buckelwals bleibt nun doch auf der dänischen Insel Anholt und wird direkt am Strand obduziert. Dort liegt das Tier seit rund 2 Wochen im flachen Wasser. Der Wal werde im Laufe dieses Wochenendes an Land gezogen, teilte die dänische Umweltbehörde mit. Obduktion, wissenschaftliche Untersuchungen und Entsorgung des Kadavers sollen demnach Ende kommender Woche stattfinden. Das Wetter, die Vorhersage des Deutschen Wetterdienstes. Heute oft sonnig und trocken. An den Alpen und im Schwarzwald bilden sich im Tagesverlauf Quellwolken. Vereinzelt sind Schauer oder Gewitter möglich. Mit Höchsttemperaturen im Norden zwischen 18 und 23 Grad. Im Rest des Landes mit 23 bis 28 Grad nicht mehr so heiß wie bisher. Nur am Oberrhein stellenweise bis 31 Grad. Auch morgen anfangs viel Sonne. Später im Nordwesten teils starke Gewitter mit Starkregen und Hagel. Dazu weiter warm mit 26 bis 33 Grad.
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4: Schönen Donnerstagmittag, kurz nach 12 haben wir's. Hallo, ich grüße Sie. 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Nächste Spielrunde heute Nachmittag um 16.20 Uhr in der Feierabendshow. Und wir starten in die Mittagsstunde jetzt mit Simone und Charlie Brunner.

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0: Johnny Hamburg am Donnerstagmittag.
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0: Heute geht's um Helene Fischer.
3: 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Will 100%.
0: Und wir schauen jetzt mal kurz zurück, und zwar zum Weltfrauentag. Da wurde Helene Fischer ja offiziell durch eine Barbie-Puppe von Mattel geehrt. Diese Barbie trägt ein blaues Metallic-Kleid und hat ein Mikrofon in der Hand. Jetzt gibt es eine weitere Barbie, die trägt ein pinkes Glitzerkleid und ist erhältlich bei Tchibo. Mit Tchibo hat Helene Fischer ja schon mal Werbung gemacht. Sie warb 2014 als offizielle Markenbotschafterin für Tchibo. Im Zentrum der Zusammenarbeit standen damals eine exklusive von ihr entworfene Schmuckkollektion sowie eine eigene Frühjahrsmodekollektion. Jetzt macht sie also erneut gemeinsame Sachen mit Tchibo und überrascht ihre Fans mit dieser neuen Fanartikelaktion. Neben der pinken Barbie dürfen sich ihre Fans ab sofort über noch mehr freuen. Und zwar gibt es auch Socken, Badelatschen und T-Shirts im Rahmen der Barbie Loves Helene Fischer Kollektion. Ja, da dürfte der Rubel rollen. So kurz vor ihrer Stadiontournee, die beginnt am 10. Juni in Dresden.
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Jetzt mit Neuigkeiten für alle, die gern ein paar Kilos weniger auf die Waage bringen würden. Die Abnehmspritze Wegovy gibt's nämlich bald als Pille. Eine einmal täglich soll reichen.

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0: Cinderella endlich auf Radio Paloma. 100% deutscher Schlager mit Cinderella. Die neuen deutschen Schlager bei uns immer zuerst. Der UN-Sicherheitsrat wird sich heute mit der Ukraine und dem dortigen Krieg beschäftigen. Mehr gleich in den Nachrichten um 13 Uhr. Nicole hören wir dann in der nächsten Stunde mit diesem Kulthit. Ich habe auch Marie Sterner dabei mit ihrem neuen Hit.
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0: Und jetzt geht's zurück ins Jahr 1972 zu Jürgen Markus.

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1: Ich bin Tine Klimach. Babyspielzeug, Kleider, Elektronik. Auf Temu können Kunden alles Mögliche günstig kaufen. Mit Risiken, wie Testkäufe zeigen. Jetzt greift die EU durch und hat wegen illegaler Produkte eine Strafe in Höhe von 200 Millionen Euro gegen den chinesischen Online-Marktplatz verhängt. Das Unternehmen habe die Risiken und Schäden für Verbraucher nicht ordnungsgemäß bewertet, teilt die Brüsseler Behörde mit. Die Außenminister der EU-Staaten wollen heute bei einem informellen Treffen in Zypern über die Lage der Ukraine sowie im Nahen Osten beraten. Mit Blick auf die Ukraine geht es darum, wie die EU zwischen den Parteien besser vermitteln kann.
2: Das wird keine einfache Runde. Bei den Gesprächen über die Ukraine ist eine schnelle Lösung nicht in Sicht. Gerade die Frage, wie sich die EU stärker in diplomatische Bemühungen einbringen kann, ist eher eine echte Sisyphus-Arbeit. Denn solange jeden Tag neue Spannungen entstehen, kann Diplomatie nur begrenzt wirken. Auch die Lage im Iran und die wichtige Straße von Hormus erhöhen den Druck auf die Beratungen, sodass die Handlungsmöglichkeiten der EU noch begrenzter sind. Außer denen, da geht Safos.
1: Bundeskanzler Friedrich Merz als Lackaffe zu bezeichnen, geht aus Sicht der Staatsanwaltschaft Heilbronn zu weit. Auf Antrag der Behörde hin erließ das dortige Amtsgericht einen Strafbefehl wegen Beleidigung gegen Personen des politischen Lebens.
3: Es bestehe kein sachlicher Zusammenhang zur politischen Arbeit, sondern die Ehrverletzung stehe im Vordergrund. So begründet die Behörde den Strafbefehl und verhängte 30 Tagessätze. Allerdings hat der Beklagte Berufung eingelegt. Der Begriff Lackaffe stand in einem von fast 400 Facebook-Posts zu einem Besuch des Kanzlers in Heilbronn vergangenes Jahr. Übrigens, wenn Merz Pinocchio genannt werde, sei das laut Staatsanwaltschaft zulässige Machtkritik, keine Beleidigung. Der Figur Pinocchio wächst ja beim Lügen immer die Nase. Thomas Thonfeld, Nachrichtenredaktion.
1: An einem Schweizer Bahnhof soll ein Mann 4 Menschen durch Stiche verletzt haben. Das berichtet der Tagesanzeiger unter Berufung auf einen Zeugen, der dort wohnt. Die Kantonspolizei Zürich bestätigte auf Nachfrage einen Einsatz am Bahnhof von Winterthur. Kollegen machten sich vor Ort ein Bild, er könne keine Einzelheiten bestätigen, sagte ein Sprecher. Der Angreifer soll aber festgenommen worden sein, so der Zeuge. Das Wetter, die Vorhersage des Deutschen Wetterdienstes. Heute oft sonnig und trocken. An den Alpen und im Schwarzwald bilden sich im Tagesverlauf Quellwolken. Vereinzelt sind Schauer oder Gewitter möglich. Mit Höchsttemperaturen im Norden zwischen 18 und 23 Grad. Im Rest des Landes mit 23 bis 28 Grad nicht mehr so heiß wie bisher. Nur am Oberrhein stellenweise bis 31 Grad. Auch morgen anfangs viel Sonne. Später im Nordwesten teils starke Gewitter mit Starkregen und Hagel. Dazu weiter warm mit 26 bis 33 Grad.
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4: Um kurz nach 13 Uhr am Donnerstagmittag. Hallo, willkommen. 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Und wir hören gleich Laura und Marc nach Ramon Roselli jetzt mit Luisa.

Radio Paloma, 100% deutscher Schlager am Donnerstag. Gestern Abend sind die deutschen Fußballnationalspieler in Herzogenaurach angekommen, um sich auf die WM vorzubereiten. Aber noch vor dem Training gab es Schelte vom DFB-Sportdirektor Rudi Völler. Er kritisierte, dass fast kein Nationalspieler vor dem Camp für die wartenden Fans angehalten hat. Die Spieler seien in ihren Autos ohne Blickkontakt vorbeigerauscht. Außer einer, David Raum. Er hat für einen 12-Jährigen angehalten, der immerhin ein Trikot mit seinem Namen trug.

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0: Marie Sterner auf Radio Paloma, 100% deutscher Schlager mit Wolke 7. Die neuen deutschen Schlager bei uns immer zuerst. In einigen Bundesländern sind gerade Pfingstferien. Viele sind schon verreist, andere packen erst noch ihre Koffer. Aber eine Frage beschäftigt alle. Was passiert eigentlich mit meinen Pflanzen in dieser Zeit, wo ich nicht da bin? Mit ein bisschen Vorbereitung ist diese Frage ganz einfach geklärt, behauptet jedenfalls der Gardena-Gartenexperte Peter Rasch. Hallo.
1: Ja, hallöchen.
0: Herr Rasch, wie bereite ich meine Pflanzen denn auf meinen Urlaub vor?
1: Kurz vor der Abreise geht es darum, eine gute Ausgangsposition hinzubringen. Das heißt, ich muss die Pflanzen nochmal richtig gießen, dass die Erde toll durchfeuchtet ist. Zusätzlich hilft es natürlich auch, einen geschützten Standort zu stellen, wo nicht so viel Sonne ist. Dadurch wird die Verdunstung langsamer und die vorhandene Feuchtigkeit hält sich länger. Ein kleiner gezielter Rückschnitt kann auch sinnvoll sein, weil die Oberfläche reduziert wird und die Pflanze braucht dann nicht mehr so viel Wasser. Dann sollte es für den Moment erstmal gut funktionieren.
0: Und ab wann reicht es nicht mehr?
1: Sobald die Abwesenheit länger als eine Woche dauert und die Temperaturen steigen, wird es natürlich kritisch auf Balkon und Terrasse, weil die Pflanzen natürlich nicht so einen großen Bodenspeicher haben wie im richtigen Garten. Gleichzeitig reagieren die Pflanzen natürlich empfindlich auf unregelmäßige Wassergaben, wenn der Nachbar gießt, mal trocken, mal nass. Das bringt echt Stress. Dazu braucht es ein System, das kontinuierlich Wasser liefert. Nur so kommen die Pflanzen gut über den Sommer.
0: Also eine automatische Bewässerung. Wie funktioniert die im Alltag?
1: Ja, automatische Bewässerung bedeutet regelmäßiges Gießen, ohne selbst täglich eingreifen zu müssen. Gerade bei Pflanzen im Beet oder Töpfen arbeiten viele Systeme so, dass das Wasser gezielt und in festen Intervallen abgegeben wird. Oft direkt an die Pflanze angepasst. Mit einer Kombination einer Steuerung, zum Beispiel ein Bewässerungscomputer oder noch viel besser mit einer coolen App, lässt sich das Ganze ganz einfach automatisieren. Und wenn man mal nicht da ist, dann einfach die App einschalten und los geht's.
0: Klingt echt easy. Wie ist es denn mit dem Balkon?
1: Ja, gerade auf dem Balkon sind die Bedingungen oft schwierig, weil wir haben keinen Wasseranschluss, oft fehlt der Strom und die Hitze ist natürlich auch noch viel stärker. Deshalb sind Lösungen gefragt, die unabhängig funktionieren. Der Aquablum von Gardena, der übernimmt das. Er hat nämlich ein Solarpanel mit integrierter Pumpe. Die sorgt für zuverlässige Wasserversorgung. Das Ganze wird einfach aus dem Behälter gezogen und gleichmäßig verteilt, ohne Anschluss.
0: Vielen Dank für Ihre Tipps. Das war der Gartenexperte Peter Rasch.
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Roland Kaiser auf Radio Paloma, 100% deutscher Schlager. Seine Fans streichen schon die Tage ab, so viele sind's jetzt auch nicht mehr, bis seine große Open-Air-Tour durch Deutschland beginnt. Es geht los in Oberschleißheim am 5. Juni im Park von Schloss Schleißheim.

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0: Die Gruppe Wind auf Radio Paloma, 100% deutscher Schlager am Donnerstag. Die EU-Kommission hat wegen illegaler Produkte eine Strafe in Höhe von 200 Millionen Euro gegen den chinesischen Online-Marktplatz Temu verhängt. Mehr dazu gleich in den Nachrichten um 14 Uhr. Nino De Angelo hören wir dann in der nächsten Stunde mit diesem Kulthit.
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0: Daniel Johnson ist auch dabei mit seinem aktuellen Hit.
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0: 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Und für Andy Borg gibt es 2027 ja eine Premiere. Da hat er angekündigt, geht er zum ersten Mal in seinem Leben auf Solotour. Und die verspricht Schlagercharme und Lebensfreude pur.

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1: Ich bin David Riemer. Die EU-Kommission hat wegen illegaler Produkte eine Strafe in Höhe von 200 Millionen Euro gegen den chinesischen Online-Marktplatz Temu verhängt. Das Unternehmen habe die Risiken und Schäden für Verbraucher nicht ordnungsgemäß bewertet und verstoße damit gegen EU-Recht. Das teilte die Brüsseler Behörde mit.
2: Von einem besonders schwerwiegenden Verstoß gegen EU-Regeln sprach die Kommission. 130 Millionen EU-Bürger seien bei Temu Kunden und das Risiko für sie sei zu groß. So sei ein hoher Prozentsatz von Ladegeräten mangelhaft gewesen. Zu viele Babyspielzeuge hätten zu viele Chemikalien enthalten und bei anderen habe Erstickungsgefahr bestanden. Temu kümmere sich zu wenig um die Sicherheit der verkauften Produkte. Aus Brüssel, Dieter Eberling.
1: Der Wocheneinkauf im Supermarkt verdirbt vielen die Laune. Doch die Kaufkraft in Deutschland nimmt zu. Die Löhne steigen schneller als die Preise. Für das erste Quartal in diesem Jahr das Statistische Bundesamt eine Steigerung der Reallöhne um 1,8% im Vergleich zum Vorjahreszeitraum ermittelt.
3: Hohe Löhne und moderate Inflation hört sich gut an, denn das heißt, wir können uns für unser Geld relativ viel kaufen. In mehreren Branchen gab es zuletzt ja auch hohe Lohnsteigerungen. Der Mindestlohn ist gestiegen. Das alles macht sich bemerkbar. Dennoch eine Woche Urlaub ist für manche Luxus und Experten sagen, unterm Strich gab es auch schon vor einigen Jahren eine Stagnation der Reallöhne und sie warnen, die Folgen des Iran-Krieges könnten für eine Negativentwicklung sorgen. Claudia Rechter, Nachrichtenredaktion.
1: Nach dem gewaltsamen Tod der damals 12 Jahre alten Luise aus Freudenberg im Siegerland müssen die Mädchen, die die Tat gestanden hatten, Schmerzensgeld an die Familie des Opfers zahlen. Das Landgericht Koblenz sprach den Eltern und der Schwester insgesamt 85.000 Euro zu. Für die Getötete kommen 40.000 Euro hinzu. Das Urteil ist noch nicht rechtskräftig. Die 47-jährige Frau, die gestern Morgen mit ihrem Auto in eine Schülergruppe gefahren ist, trug nach dpa-Informationen ein Gerät zur langfristigen Herzüberwachung. Sie hatte demnach im Mai vergangenen Jahres wegen einer Ohnmacht bereits einen Verkehrsunfall verursacht. Sie durfte aber laut den Informationen Auto fahren. Die Frau hatte die Kontrolle über ihr Auto verloren und war in eine Gruppe von drei Jungen gefahren. Zwei der 12-Jährigen wurden so schwer verletzt, dass sie später im Krankenhaus starben. Der dritte Junge war nur leicht verletzt worden. Zum Wetter die aktuelle Vorhersage des Deutschen Wetterdienstes. Es bleibt heute in weiten Teilen des Landes weiter sonnig und trocken. An den Alpen und im Schwarzwald bilden sich im Tagesverlauf Quellwolken. Vereinzelt sind Schauer oder Gewitter möglich. Höchstwerte im Norden zwischen 18 und 23, sonst 28 bis 31 Grad. Am wärmsten wird es am Oberrhein. Auch der Freitag startet mit viel Sonne, später im Norden bewölkt und am Nachmittag im Nordwesten teils kräftige Gewitter. Dazu 26 bis 33 Grad maximal.
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4: Hallo, ich grüße Sie. Es ist kurz nach 14 Uhr am Donnerstag. 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Die nächste Spielrunde gibt's in der Feierabendshow um 16.20 Uhr bei Carolina. Und ich habe gleich Beatrice Egli für Sie nach Jay Kahn jetzt mit Bumerang.

0: Radio Paloma 100% deutscher Schlager am Donnerstag, der 28. Mai. Heute ist Weltspieletag und das passt, denn es sind in einigen Bundesländern Pfingstferien und alle freuen sich auch schon auf die großen Ferien. Und die schönste Zeit des Jahres beginnt ja meist mit einem sehr nervenaufreibenden Ereignis. Und da ist nicht das Kofferpacken gemeint, sondern die Reise zum Urlaubsziel. Denn egal ob im Zug, im Flieger oder im eigenen Auto, Sätze wie lange noch, mir ist langweilig, kennt wahrscheinlich jeder. Wohl dem, der in dieser Situation ein kleines Spiel griffbereit hat. Zum Beispiel Schrödingers Katzen von der Spieleschmiede Amigo. Mein Kollege Mario Hartwig hat's schon gespielt.
1: Die berühmten Überlegungen des Physikers Erwin Schrödinger kreisen um die Idee, dass man nie ganz sicher sein kann, bis man es mit eigenen Augen gesehen hat. Und genau darum geht's auch beim Spiel Schrödingers Katzen.
2: Es handelt sich um ein lustiges Kartenspiel, das Schrödingers Gedankenexperiment rund um die Katze in der Kiste weiterspinnt. Man stellt über mehrere Runden hinweg mutige Behauptungen darüber auf, was sich in den Kisten der Mitspielenden befindet. Und vor allem, wie viel davon. Man muss sich gegenseitig überbieten und blöffen, was das Zeug hält.
1: Sagt Jennifer Kuring von der Spieleschmiede Amigo. Zu Beginn der Runde werden je 6 Handkarten und eine sogenannte Physikkatze ausgeteilt.
2: Die Physikkatze ist eine Karte mit einer besonderen Fähigkeit. Und dann geht es reihum. Die erste Person stellt jetzt eine Behauptung darüber auf, wie viele gleiche Karten, also Karten mit lebendigen Katzen, toten Katzen oder leeren Kisten im Spiel sind. Die Mitspielenden müssen das entweder überbieten oder anzweifeln. Wer Recht behält, bleibt im Spiel. Wer daneben liegt, fliegt raus.
1: Zum Glück gibt es die Physikkatze, die eventuell ein bisschen nachhelfen kann.
2: Es werden immer weniger Karten ausgegeben, sodass die Ausgeschiedenen auch nicht allzu lange warten müssen. Wer als letztes noch im Spiel ist, gewinnt. Und das wirklich Witzige ist, die abgebildeten Katzen ähneln jeweils berühmten WissenschaftlerInnen. So bekommt man zum Beispiel mit Albert Einstein, Richard Fellmann oder Marie Schnürie zu tun. Ein vergnügliches Spiel für alle ab 10 Jahren und durch den einfachen Aufbau wirklich perfekt für unterwegs.
0: Das war der erste Teil unserer Reisespiele-Tipp-Reihe Schrödingers Katzen von Amigo. Den zweiten Teil hören Sie morgen wieder um diese Zeit.
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Radio Paloma 100% deutscher Schlager am Donnerstag. Im Fernsehen ist es gerade spannend. Das Finale bei Germany's Next Topmodel heute Abend. Wobei, so spannend ist es für einige gar nicht mehr, denn irgendeine Zeitung hat wohl die Gewinner schon vorab verraten. Peinlich, peinlich, peinlich. Ja, und morgen dann das Finale bei Let's Dance. Und da kann man vorab nichts verraten, denn diese Sendung ist ja live.

0: Pia Sophie auf Radio Paloma, 100% deutscher Schlager. Rihanna va plus, die neuen deutschen Schlager, bei uns immer zuerst. Die EU-Kommission hat wegen illegaler Produkte eine Strafe in Höhe von 200 Millionen Euro an den chinesischen Marktplatz Temu verhängt. Mehr dazu in den Nachrichten um 15 Uhr. Gleich nach den Nachrichten hören wir dann Brunner und Brunner mit diesem Kulthit.
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0: 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Matthias Reim ist auch dabei mit seinem aktuellen Hit.
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0: Und gleich nach den Nachrichten ist dann auch Carolina Kolodziej für Sie da mit der Feierabendshow und mit der guten Nachricht des Tages um 15.30 Uhr, die besonders alle Kunstliebhaber freuen dürfte. Um 16.20 Uhr gibt es dann auch die nächste Runde im Radio Paloma Kreuzfahrtmanöver. Und jeder, der angemeldet ist auf radiopaloma.de, hat die Chance, aus dem Lostopf gezogen zu werden und seine Koordinate im Spielfeld eintragen zu lassen. Vielleicht haben Sie ja Glück und treffen unser Schiff. Ich drücke jedenfalls die Daumen. Und ich verabschiede mich mit Udo Jürgens für heute. Tschüss, bis morgen.

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1: Ich bin David Riemer. Gegenseitige Angriffe mitten in den Gesprächen über ein Kriegsende zwischen dem Iran und den USA schüren Sorgen vor einer weiteren Eskalation. Nach Attacken in der Nacht am Persischen Golf herrscht in Teheran Ungewissheit über die Zukunft der Verhandlungen. Das US-Militär griff nach iranischen Angaben einen Bereich eines Flughafens an. Irans Revolutionsgarden meldeten daraufhin einen Angriff auf eine US-Luftwaffenbasis. Nach dem gewaltsamen Tod der damals 12 Jahre alten Luise aus Freudenberg im Siegerland müssen die zwei Mädchen, die die Tat gestanden hatten, Schmerzensgeld an die Familie des Opfers zahlen. Das Landgericht Koblenz sprach Luises Familie insgesamt 125.000 Euro Schmerzensgeld zu. Das Urteil ist noch nicht rechtskräftig.
2: Ein Strafprozess gegen die beiden Mädchen fand nicht statt, weil sie dafür mit 12 und 13 zum Zeitpunkt der Tat vor rund 3 Jahren noch zu jung waren. Aber das Landgericht Koblenz stellte klar, es war ein heimtückischer und geplanter Mord aus niederen Beweggründen. Und die beiden Teenager-Mädchen waren reif genug, um das Unrecht ihrer Tat einsehen zu können. Die 125.000 Euro Schmerzensgeld plus Begräbniskosten und Anwaltskosten von Luises Familie sind auch deshalb so hoch ausgefallen, weil Luise vor ihrem Tod noch minutenlang sehr leiden musste. Beim Prozess hieß es, sie sei mit 74 Messerstichen getötet worden. Onni Tocha und Nachrichtenredaktion.
1: In deutschen Krankenhäusern sind zuletzt fast doppelt so viele Menschen mit Hautkrebs behandelt worden wie noch vor 20 Jahren. 2024 waren es rund 120.000 stationär mit Hautkrebs behandelte Patienten und damit 95% mehr als 2004. Das geht aus Zahlen des Statistischen Bundesamtes hervor.
3: Die Forscher sehen vor allem zwei Gründe für die gestiegenen Zahlen. Zum einen wird die Bevölkerung immer älter und im Alter steigt das Hautkrebsrisiko deutlich. Zum anderen werden heute vermutlich viel mehr Fälle erkannt. Versicherte ab 35 Jahren können alle 2 Jahre zum Screening gehen. Allerdings steht das aktuell wie alle Gesundheitsausgaben auf dem Prüfstand. Die gesetzlichen Kassen sind klamm, eine Reform steht an. Ursula Winkler, Nachrichtenredaktion.
1: Gegen die Autofahrerin, die gestern Morgen in Dienstlaken mit ihrem Wagen in eine Gruppe von Schülern gefahren ist, wird wegen fahrlässiger Tötung ermittelt. Das hat die Staatsanwaltschaft Duisburg mitgeteilt. Die Frau habe bereits im vergangenen Jahr wegen eines plötzlichen Ohnmachtsanfalls am Steuer einen Unfall verursacht. Bei dem Unfall gestern starben 2 12-jährige Jungen, später im Krankenhaus ein 3. Schüler wurde leicht verletzt. Zum Wetter die aktuelle Vorhersage des Deutschen Wetterdienstes. Es bleibt heute in weiten Teilen des Landes weiter sonnig und trocken. An den Alpen und im Schwarzwald bilden sich im Tagesverlauf Quellwolken. Vereinzelt sind Schauer oder Gewitter möglich. Höchstwert im Norden zwischen 18 und 23, sonst 28 bis 31 Grad. Am wärmsten wird es am Oberrhein. Auch der Freitag startet mit viel Sonne, später im Norden bewölkt und am Nachmittag im Nordwesten teils kräftige Gewitter. Dazu 26 bis 33 Grad maximal.
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4: Schönen Donnerstagnachmittag um kurz nach 15 Uhr. Das bedeutet, die Woche biegt langsam auf die Zielgerade ein. Und vielleicht zählen Sie ja innerlich auch schon die Stunden bis zum Wochenende. Passend dazu gibt's natürlich bei uns wieder den perfekten Feierabend-Soundtrack. Und auch spielen wir noch heute das Radio Paloma Kreuzfahrtmanöver. Denn gemeinsam mit dem A-Teams Reiseservice verlosen wir eine Balkonkabine für 2 Personen für die große Schlagerseereise 2027 durch das Mittelmeer. Die nächste Runde, die gibt es um 16.20 Uhr, also melden Sie sich jetzt noch schnell an auf radiopaloma.de und wir hören jetzt Romy Kirsch mit Tabu.

Brunner und Brunner hier auf Radio Paloma, 100% deutscher Schlager, und gleich wird's persönlich. Bei uns war nämlich Maite Kelly zu Gast. Die Details gibt es gleich in den Radio Paloma Star News. Wir bringen sie immer näher an die Stars. Vorher hören wir noch Matthias Reim mit Willkommen in meiner Zukunft.

0: Schönen Nachmittag mit Sabrina Berger. Alles neu hier auf Radio Paloma. 100% deutscher Schlager.
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0: Und heute geht es um Maite Kelly.
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0: Sie ist ehrlich, emotional und natürlich auch erfolgreich für viele Frauen, aber auch einfach eine echte Inspiration. Maite hat in diesem Monat auch ihr neues Album 24/7 veröffentlicht, also eine musikalische Liebeserklärung an alle Frauen, voller Stärke, Gefühl und ganz, ganz viel Leidenschaft. 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

0: Mit ihrem neuen Titel Wir tanzen durch die Nacht hier auf Radio Paloma. 100% deutscher Schlager. Die neudeutschen Schlager, die gibt es bei uns immer zuerst.
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0: Kunstmuseen in Nordrhein-Westfalen, die bekommen jetzt mehr als 3 Millionen Euro Förderung vom Land. Also fast 60 Museen profitieren davon. Zum Beispiel für neue Ausstellungen, Restaurierungen oder auch den Kauf von neuen Kunstwerken. Und viele von uns gehen ja aus einem Museum raus und fühlen sich dann irgendwie inspiriert, vielleicht sogar auch ein kleines bisschen schlauer. Und genau deshalb ist diese Förderung ja super wichtig, denn Museen bewahren nicht nur Kunst und Geschichte, nein, sie schaffen auch Raum für neue Perspektiven, für Austausch und vor allem für eine offene Gesellschaft.
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0: Das Skelepin und Daniel Sommer mit Immer wieder will ich wieder dich hier auf Radio Paloma, 100% deutscher Schlager. Der UN-Sicherheitsrat beschäftigt sich heute auf Antrag der Ukraine in einer Sondersitzung mit der Lage in der Ukraine. Und alle weiteren wichtigen Meldungen aus Deutschland und der Welt, die gibt es gleich in den Nachrichten um 16 Uhr. Und danach hören wir den aktuellen Titel Rohdiamant von Vanessa Mai.
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0: Und auch Kultschlager Amore Mio von Andreas Martin.
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0: Und für noch mehr Abwechslung hören wir jetzt Gerrit Herrix mit Wo immer du bist. Zu diesem Titel gibt es übrigens in unserem Subtunnel Fresh, den Sie natürlich auf radiopaloma.de und in der kostenlosen Radio Paloma App finden.

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1: Ich bin David Riemer. Die EU-Kommission hat wegen illegaler Produkte eine Strafe in Höhe von 200 Millionen Euro gegen den chinesischen Online-Marktplatz Temu verhängt. Das Unternehmen habe die Risiken und Schäden für Verbraucher nicht ordnungsgemäß bewertet und verstoße damit gegen EU-Recht. Das teilte die Brüsseler Behörde mit.
2: Von einem besonders schwerwiegenden Verstoß gegen EU-Regeln sprach die Kommission. 130 Millionen EU-Bürger seien bei Temu Kunden und das Risiko für sie sei zu groß. So sei ein hoher Prozentsatz von Ladegeräten mangelhaft gewesen. Zu viele Babyspielzeuge hätten zu viele Chemikalien enthalten und bei anderen habe Erstickungsgefahr bestanden. Temu kümmere sich zu wenig um die Sicherheit der verkauften Produkte. Aus Brüssel, Dieter Eberling.
1: Der Wocheneinkauf im Supermarkt verdirbt vielen die Laune. Doch die Kaufkraft in Deutschland nimmt zu. Die Löhne steigen schneller als die Preise. Für das erste Quartal in diesem Jahr das Statistische Bundesamt eine Steigerung der Reallöhne um 1,8% im Vergleich zum Vorjahreszeitraum ermittelt.
3: Hohe Löhne und moderate Inflation hört sich gut an, denn das heißt, wir können uns für unser Geld relativ viel kaufen. In mehreren Branchen gab es zuletzt ja auch hohe Lohnsteigerungen. Der Mindestlohn ist gestiegen. Das alles macht sich bemerkbar. Dennoch eine Woche Urlaub ist für manche Luxus und Experten sagen, unterm Strich gab es auch schon vor einigen Jahren eine Stagnation der Reallöhne und sie warnen, die Folgen des Iran-Krieges könnten für eine Negativentwicklung sorgen. Claudia Wächter, Nachrichtenredaktion.
1: Nach dem gewaltsamen Tod der damals 12 Jahre alten Luise aus Freudenberg im Siegerland müssen die Mädchen, die die Tat gestanden hatten, Schmerzensgeld an die Familie des Opfers zahlen. Das Landgericht Koblenz sprach den Eltern und der Schwester insgesamt 85.000 Euro zu. Für die Getötete kommen 40.000 Euro hinzu. Das Urteil ist noch nicht rechtskräftig. Gegen die Autofahrerin, die gestern Morgen in Dienstlaken mit ihrem Wagen in eine Gruppe von Schülern gefahren ist, wird wegen fahrlässiger Tötung ermittelt. Das hat die Staatsanwaltschaft Duisburg mitgeteilt. Die Frau habe bereits im vergangenen Jahr wegen eines plötzlichen Ohnmachtsanfalls am Steuer einen Unfall verursacht. Bei dem Unfall gestern starben 2 12-jährige Jungen, später im Krankenhaus ein 3. Schüler wurde leicht verletzt. Zum Wetter die aktuelle Vorhersage des Deutschen Wetterdienstes. Es bleibt heute in weiten Teilen des Landes weiter sonnig und trocken. An den Alpen und im Schwarzwald bilden sich im Tagesverlauf Quellwolken, vereinzelt sind Schauer oder Gewitter möglich. Auch der Freitag startet mit viel Sonne, später im Norden bewölkt und am Nachmittag im Nordwesten teils kräftige Gewitter. Dazu 26 bis 33 Grad maximal.
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4: Um kurz nach 16 Uhr, das heißt der Feierabend, wenn er noch nicht da ist, dann rückt er auf jeden Fall viel näher. Und da träumen Sie vielleicht auch schon von ein bisschen Urlaub, Sonne und Meer. Dann bleiben Sie natürlich dran. Um 16.20 Uhr spielen wir wieder mit Ihnen das Radio Paloma Kreuzfahrtmanöver. Und mit etwas Glück geht's dann für Sie 2027 auf die große Schlagerseereise durch das östliche Mittelmeer mit jeder Menge Stars live an Bord, wie unter anderem Semino Rossi, Tanja Lasch oder Mitch Keller. Also melden Sie sich jetzt noch schnell an auf radiopaloma.de und wir hören jetzt Vanessa Mai mit Rohdiamant.

0: Tommy Steiner, weil du alles bist hier auf Radio Paloma, 100% deutscher Schlager.
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0: Leinen los fürs Radio Paloma Kreuzfahrtmanöver, sage ich nur. Denn gemeinsam mit dem A-Teams Reiseservice suchen wir natürlich weiter das richtige Kreuzfahrtschiff auf unserem Spielfeld. Irgendwo wartet noch die Balkonkabine für zwei Personen für die große Schlagerseereise. Wir rufen mal den Alexander an und schauen, ob er Glück hat.
2: Coming.
0: Schönen guten Tag, Carolina Colotti von Radio Paloma hier.
2: Jo, hallo.
0: Sie haben sich angemeldet für unser Kreuzfahrtmanöver, ist das richtig?
2: Ja.
0: Super, wo erwische ich Sie denn? Woher kommen Sie?
2: Ich komme aus Bayern, aus Kulmbach.
0: Ich muss sagen, ich fand es ganz süß. Sie haben nämlich im Anmeldeformular geschrieben, dass Radio Paloma Ihr Sender schon seit Jahren ist. Ja, ist das richtig?
2: Ja.
0: Ja, und waren Sie schon dann mal mit Radio Paloma auf Reise gewesen?
2: Nee, auf Reise war ich noch nicht. Radio Paloma.
0: Aber würden Sie gerne?
2: Ja, das wäre ja mal ein Traum. Also so eine Schifffahrt mit der Frau, das wäre, ja.
0: Dann wollen wir mal...
2: ein Erlebnis, ein unvergessliches, ne?
0: Ja, auf jeden Fall.
2: Die richtige Nummer.
0: Genau, wir würden uns nämlich sehr freuen, wenn Sie mit dabei wären bei der großen Schlagerseereise 2027. Und deshalb hoffe ich, dass Sie Ihren Spielplan bereit haben.
2: Ja, mir fehlt zwar einiges, aber ja, ich werde es probieren, ne?
0: Okay, wollen wir es trotzdem probieren. Gut, dann sagen Sie, was glauben Sie, wo steht unser zweites Kreuzfahrtschiff?
2: Die H9.
0: H9. Lassen Sie mich einmal schauen. Also das Spielfeld hat schon mal keiner getippt. Und dann schauen wir noch mal, ob das da auch richtig ist. Leider nicht. Leider ist dann nur Wasser, kein Kreuzfahrtschiff. Das tut mir natürlich sehr leid, lieber Alexander. Aber hören Sie auf jeden Fall weiterhin Radio Paloma und dann wissen Sie, welche Koordinaten nicht mehr im Rennen sind und haben natürlich somit mehr Chance.
2: Jawohl, danke schön.
0: Danke auch. Schönen Abend, ich drück die Daumen.
2: Jo.
0: Tschüss.
2: Danke, tschüss.
0: Ja, und leider wieder das Kreuzfahrtschiff nicht gefunden. Ich würde mir so sehr wünschen, dass jemand hier bei mir die Balkonkabine für zwei Personen bei der großen Schlagerseereise 2027 gewinnt. Aber die Chancen, die steigen auf jeden Fall, denn jedes freie Feld macht die Suche einfacher. Wenn Sie auch mitmachen möchten, dann gehen Sie auf radiopaloma.de. Dort finden Sie den Spielplan und dort können Sie sich auch anmelden. Morgen früh ab 7.40 Uhr gibt es schon mal die nächste Runde bei den Radio Paloma Muntermachern.
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Fanny Perker, lass mich nie mehr los, hier auf Radio Paloma, 100% deutscher Schlager. Und mit diesem aktuellen Titel liefert Anja eine moderne Liebeserklärung voller Gefühl und Leichtigkeit. Also auch ein Song über Vertrauen, Nähe und dieses besondere Gefühl, angekommen zu sein.

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3: 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Es gab jetzt eine groß angelegte Studie, wo insgesamt rund 28.000 Teilnehmer mitgemacht haben und über 1,5 Millionen Bewertungen abgegeben haben. 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
3: Ja, zur Auswertung. Ja? Na klar, ja, klar. Daran wird es gelegen haben. Nur die Führerscheinbilder.
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0: Donnerstagnachmittag mit Olaf dem Flipper und seinem neuen Titel Weltklasse hier auf Radio Paloma. 100% deutscher Schlager. Denken Sie daran, die neuen deutschen Schlager, die hören Sie bei uns immer zuerst. Der UN-Sicherheitsrat, der trifft sich heute auf Antrag der Ukraine in einer Sondersitzung, um natürlich über die aktuelle Lage dort zu sprechen. Alles, was sonst noch wichtig ist am heutigen Tag, das hören Sie gleich in den Nachrichten um 17 Uhr. Und danach gibt es unter anderem diesen Kultschlager von Andrea Berg.
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0: Und auch den neuen Song von Marie Rein. Bis dahin hören wir Gigi Anderson mit Am weißen Strand von San Angelo. Aus dem Jahr 1984 natürlich. Und diesen Titel und viele weitere ähnliche, die spielen wir auch rund um die Uhr in unserem Subchannel Kuschelschlager auf radiopaloma.de und natürlich auch in der kostenlosen Radio Paloma App. Also hören Sie mal rein.

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1: Ich bin David Riemer. Vor einigen Tagen verbreitete US-Präsident Trump noch Optimismus, dass ein Deal mit dem Iran erzielt werden könne. Doch jetzt haben sich die USA und der Iran trotz Waffenruhe und laufender Verhandlungen über ein Kriegsende erneut gegenseitige Angriffe geliefert. Experten fürchten eine neue Eskalation im Iran-Krieg.
2: Wer zuerst geschossen hat, ist kaum zu überprüfen, aber die USA behaupten, sie hätten defensiv gehandelt, nachdem der Iran zuerst gefeuert habe. Es ist die zweite größere militärische Auseinandersetzung in den letzten Tagen, aber die USA versichern, die Waffenruhe gelte weiter. Auch Kuwait meldete Angriffe, Trump drohte Oman, die Sorge vor weiterer Eskalation am Golf ist groß. Der Iran und die USA beschuldigen sich gegenseitig der Verletzung der Waffenruhe. Aus den USA, Tina Eck.
1: Knapp 4 Monate nach dem tödlichen Angriff auf einen Zugbegleiter in Rheinland-Pfalz wird ein 26-Jähriger nun wegen Mordes angeklagt. Es war eine Tat aus niedrigen Beweggründen, teilte die Staatsanwaltschaft in Zweibrücken mit. Der mutmaßliche Täter soll den Bahnmitarbeiter nach einer Fahrkartenkontrolle mit Schlägen attackiert haben.
3: Die Tat hat viele geschockt, überall im Land, weil sie so sinnlos erscheint, die Situation so banal war. Der 26-Jährige fährt schwarz, wird bei einer Ticketkontrolle erwischt, soll den Zug verlassen und prügelt dann heftig auf den Bahnmitarbeiter ein. Das Opfer wird bewusstlos, stirbt später im Krankenhaus an einer Hirnblutung. Der mutmaßliche Täter sagt, die Staatsanwaltschaft habe die Tat gestanden, bestreitet aber einen Tötungsvorsatz. Claudia Wächter, Nachrichtenredaktion.
1: Die EU-Länder haben im ersten Quartal deutlich weniger Waren in die USA exportiert und -30% im Vergleich zum Vorjahr. Trotzdem bleiben die USA das wichtigste Exportziel der EU, aber auch die Importe nehmen ab. Hintergrund ist unter anderem der seit mehr als einem Jahr andauernde Zollstreit zwischen der EU und den USA. Während der Hitzewelle in Frankreich mit Temperaturen von bis zu 37 Grad gibt es für Grundschüler im Ort Soustan statt Unterricht einen kostenlosen Besuch im Freibad. In den Klassenräumen waren bis zu 53 Grad gemessen worden, deshalb wurde der Unterricht abgesagt. Die rund 350 Schülerinnen und Schüler erhielten gratis Eintritt in ein Freibad. Wegen extremer Hitze gilt in 17 Departements die Warnstufe Orange. Außerdem wurden Züge gestrichen und im Großraum Paris Tempolimits sowie Fahrverbote verhängt. Zum Wetter die aktuelle Vorhersage des Deutschen Wetterdienstes. Am Abend überwiegend sonnig und trocken, im Schwarzwald sind einzelne Schauer oder Gewitter möglich. In der kommenden Nacht meist trocken und klar, es kühlt sich auf 15 bis 6 Grad ab. Im Mittelgebirge geht's stellenweise sogar auf 3 Grad runter. Morgen zieht es sich im Nordwesten zu, hier sind ab dem Nachmittag gebietsweise starke Gewitter mit Starkregen und schweren Sturmböen möglich. Im Rest den ganzen Tag viel Sonnenschein. Höchstwerte 26 bis 30, im Westen und Südwesten heiß mit bis zu 33 Grad, an der Küste kühler.
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4: Um kurz nach 17 Uhr, also langsam wird es Donnerstagabend und somit schon fast so ein kleines Vorwochenende. Vielleicht kann ich ja Ihre Stimmung heute noch ein bisschen besser machen. Wir haben ja das Kreuzfahrtmanöver heute wieder mal gespielt. Keiner hat leider unser Kreuzfahrtschiff gefunden. Also 2 haben wir noch übrig. Aber somit werden ja die Chancen größer für Sie, weil natürlich die Spielfelder raus sind. Hören Sie immer zu. Die nächste Runde gibt es morgen um 7.40 Uhr bei den Radio Paloma Muntermachern. Laden Sie sich das Spielfeld runter und melden sich an auf radiopaloma.de. Und mit ein bisschen Glück sind Sie dann mit dabei bei der großen Schlagerseereise 2027 durch das östliche Mittelmeer mit Simon Rossi, Tanja Larsch, Stefan Mross und vielen weiteren tollen Schlagerstars. Ja, und jetzt hören wir Franz Signori mit Alles wird gut.

Christian Leis mit Die Nacht hat dein Gesicht hier auf Radio Paloma, 100% deutscher Schlager. Und gleich sprechen wir über eine Kombination, mit der wohl niemand gerechnet hätte, denn Luxusmode trifft plötzlich auf die Formel 1. Mehr dazu gleich. Vorher Andrea Berg mit ihrem Kultschlager Die Gefühle haben Spaß.

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0: Mari Rein mit dem neuen Titel Kopfkino hier auf Radio Paloma. 100% deutscher Schlager. Die neuen deutschen Schlager, die hören Sie bei uns immer zuerst. Und wer mich kennt, der weiß, ich liebe drei Dinge ganz besonders. Das Reisen, die Mode und vielleicht etwas überraschend, aber tatsächlich war den Motorsport. Und genau die letzten beiden Welten, ja, die verbinden sich miteinander. Also ich habe gestern mit großer Begeisterung gelesen, dass die Luxusmodemarke Gucci ab 2027 tatsächlich Titelpartner bei Alpine in die Formel 1 einsteigt. Das bedeutet, das Team fährt dann sogar in diesen neuen Gucci-Farben über die Rennstrecken dieser Welt. Ich bin begeistert und muss aber auch sagen, es ist wirklich das allererste Mal überhaupt, dass eine große Luxusmodemarke, ja, offiziell der Titelpartner eines Formel 1-Teams wird. Ich bin sehr gespannt auch, wie so ein Formel 1-Auto in der Gucci-Optik am Ende aussehen wird.
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Chance mit 7 Sünden hier auf Radio Paloma, 100% deutscher Schlager. Und nein, hier geht's natürlich nicht um die klassischen Todessünden, sondern eher um eine leidenschaftliche Nacht zu zweit. Genau deshalb gehört der Song auch bis heute zu den echten Partyklassikern.

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0: Donnerstagabend mit Roland Kaiser und ich glaube, es geht schon wieder los hier auf Radio Paloma. 100% deutscher Schlager. Wegen illegaler Produkte verhängt die EU jetzt eine Geldstrafe in Höhe von 200 Millionen Euro gegen den chinesischen Online-Marktplatz Temu. Was sonst noch wichtig ist am heutigen Tag, das hören Sie auch nochmal gleich in den 18 Uhr Nachrichten. Und danach übernehmen Sie hier das Kommando, denn wir spielen die Top 6 um 6, also die Titel, für die Sie am meisten abgestimmt haben. Da schauen wir doch, ob Joey Heindle den ersten Platz auch heute halten kann. Ihre Lieblingsschlager, die finden Sie aber übrigens auch jederzeit auf radiopaloma.de oder in der kostenlosen Radio Paloma App, denn dort gibt es gleich 7 unterschiedliche Subchannels für jede Lust und jede Laune. Zum Beispiel auch ganz neu mit dabei der Subchannel Party Extrem mit Titeln wie dieser hier, Eine Woche wach von Micky Krause.
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1: Ich bin David Riemer. Hessens Ministerpräsident Rhein hat vor weiteren Debatten über einen möglichen Kanzlertausch gewarnt und ist Regierungschef Merz zur Seite gesprungen. Wir brauchen doch nicht weniger Merz in Deutschland, wir brauchen mehr Merz. Das sagt er in einem Sat.1-Interview. Er halte das für kompletten Unsinn. Seit einigen Tagen gibt es mutmaßliche Gedankenspiele in der Union zu einem möglichen Kanzlerwechsel angesichts der schwierigen Lage der schwarz-roten Koalition. Nach dem gewaltsamen Tod der damals 12 Jahre alten Luise aus Freudenberg im Siegerland müssen die zwei Mädchen, die Tat gestanden hatten, Schmerzensgeld an die Familie des Opfers zahlen. Das Landgericht Koblenz sprach Luises Familie insgesamt 125.000 Euro Schmerzensgeld zu. Das Urteil ist noch nicht rechtskräftig.
2: Ein Strafprozess gegen die beiden Mädchen fand nicht statt, weil sie dafür mit 12 und 13 zum Zeitpunkt der Tat vor rund 3 Jahren noch zu jung waren. Aber das Landgericht Koblenz stellte klar, es war ein heimtückischer und geplanter Mord aus niederen Beweggründen. Und die beiden Teenager-Mädchen waren reif genug, um das Unrecht ihrer Tat einsehen zu können. Die 125.000 Euro Schmerzensgeld plus Begräbniskosten und Anwaltskosten von Luises Familie sind auch deshalb so hoch ausgefallen, weil Luise vor ihrem Tod noch minutenlang sehr leiden musste. Bonnie Tocher und Nachrichtenredaktion.
1: Die EU-Kommission hat wegen illegaler Produkte eine Strafe in Höhe von 200 Millionen Euro gegen den chinesischen Online-Marktplatz Temu verhängt. Das Unternehmen habe die Risiken und Schäden für Verbraucher nicht ordnungsgemäß bewertet und verstoße damit gegen EU-Recht. Das teilte die Brüsseler Behörde mit.
3: Von einem besonders schwerwiegenden Verstoß gegen EU-Regeln sprach die Kommission. 130 Millionen EU-Bürger seien bei Temu Kunden und das Risiko für sie sei zu groß. So sei ein hoher Prozentsatz von Ladegeräten mangelhaft gewesen. Zu viele Babyspielzeuge hätten zu viele Chemikalien enthalten und bei anderen habe Erstickungsgefahr bestanden. Temu kümmere sich zu wenig um die Sicherheit der verkauften Produkte. Aus Brüssel, Dieter Eberling.
1: Gegenseitige Angriffe mitten in den Gesprächen über ein Kriegsende zwischen dem Iran und den USA schüren Sorgen vor einer weiteren Eskalation. Nach Attacken in der Nacht am Persischen Golf herrscht in Teheran Ungewissheit über die Zukunft der Verhandlungen. Das US-Militär griff nach iranischen Angaben den Bereich eines Flughafens an. Irans Revolutionsgarden meldeten daraufhin einen Angriff auf eine US-Luftwaffenbasis. Zum Wetter die aktuelle Vorhersage des Deutschen Wetterdienstes. Am Abend überwiegend sonnig und trocken, im Schwarzwald sind einzelne Schauer oder Gewitter möglich. In der kommenden Nacht meist trocken und klar. Morgen zieht es sich im Nordwesten zu, hier sind ab dem Nachmittag gebietsweise starke Gewitter mit Starkregen und schweren Sturmböen möglich. Im Rest den ganzen Tag viel Sonnenschein. Höchstwerte 26 bis 30, im Westen und Südwesten heiß mit bis zu 33 Grad, an den Küsten kühler.
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4: 18 Uhr, Zeit für die Radio Paloma Top 6 um 6, denn sie haben wieder abgestimmt und deshalb schauen wir gleich gemeinsam, welche Schlager heute die beliebtesten bei Ihnen sind. Abstimmen können Sie immer von Montag bis Freitag auf radiopaloma.de und heute neu dabei Antje Klann mit Nicht schon wieder.
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Ella endlich fällt vom Podium. Mit Cinderella steht sie heute nämlich auf Platz 4. Aber Christine Stark, die hält sich weiterhin mit Alemannia in den Top 3. Hier sind Radio Paloma Top 6 um 6, also ihre Lieblingshits, für die sie abgestimmt haben.

0: heute ganz oben auf der 1 steht.
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Patrick Lindner mit Wenn der Wahnsinn will. Er macht heute einen Riesensprung. Gestern war er noch auf Platz 5 und heute ist es ihr Platz 2. So haben sie abgestimmt über radiopaloma.de. Und nach der Werbung schauen wir dann gemeinsam, wer denn

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1: Wir spielen jede Woche ab 18 Uhr Ihre Lieblingsschlager, die Sie über radiopaloma.de gewählt haben. Also vielen Dank fürs Mitmachen. Sie können das übrigens jeden Tag Montag bis Freitag auf radiopaloma.de. Und auch heute bleibt Joey Heindle ganz oben. Ja, mit seinem Titel schwer zu erklären, verteidigt er erneut den Platz 1. Das ist, finde ich, der genau richtige Sound für einen entspannten Feierabend an diesem Donnerstag.
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39 Jahren, als der damals 19-jährige Matthias Rust weltweit für Schlagzeilen gesorgt hat. Als Hobbypilot landete er nämlich mit einem kleinen Sportflugzeug direkt auf dem Roten Platz in Moskau und wollte damit ein Zeichen setzen für den Frieden und die Abrüstung, natürlich mitten im Kalten Krieg. Damals undenkbar das, was er geschafft hat.

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Donnerstagabend mit Thomas Anders und Florian Silbereisen. Alles funkelt, alles glitzert hier auf Radio Paloma. 100% deutscher Schlager. Der chinesische Online-Marktplatz Temu muss jetzt wegen illegaler Produkte eine Strafe in Höhe von 200 Millionen Euro an die EU zahlen. Alles Weitere, was wichtig ist aus Deutschland und der Welt, das gibt es natürlich gleich nochmal zusammengefasst in den Nachrichten um 19 Uhr. Und im Anschluss hören wir Kerstin Ott mit ihrem aktuellen Titel Rosalinde. Und auch den Kultschlager Ibiza von Ivo. Bis dahin gibt es noch mehr Abwechslung mit Mars von den Draufgängern. 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
1: Ich bin David Riemer. Vor einigen Tagen verbreitete US-Präsident Trump noch Optimismus, dass ein Deal mit dem Iran erzielt werden könne. Doch jetzt haben sich die USA und der Iran trotz Waffenruhe und laufender Verhandlungen über ein Kriegsende erneut gegenseitige Angriffe geliefert. Experten fürchten eine neue Eskalation im Iran-Krieg.
2: Wer zuerst geschossen hat, ist kaum zu überprüfen, aber die USA behaupten, sie hätten defensiv gehandelt, nachdem der Iran zuerst gefeuert habe. Es ist die zweite größere militärische Auseinandersetzung in den letzten Tagen, aber die USA versichern, die Waffenruhe gelte weiter. Auch Kuwait meldete Angriffe, Trump drohte Oman, die Sorge vor weiterer Eskalation am Golf ist groß. Der Iran und die USA beschuldigen sich gegenseitig der Verletzung der Waffenruhe. Aus den USA, Tina Eck.
1: 2024 war das heißeste Jahr seit Beginn der Aufzeichnungen, aber der Rekord dürfte nach einem Bericht der Weltwetterorganisation schon bald fallen. Die Wahrscheinlichkeit, dass eines der Jahre bis 2030 eine noch höhere globale Durchschnittstemperatur aufweist, liege bei 86%, teilte die Organisation in Genf mit.
3: Viele schwitzen schon jetzt in dieser besonders frühen Hitzewelle des Jahres. Da braucht man nicht viel Vorstellungskraft, um bald Rekorde purzeln zu sehen. Schon das nächste Jahr könnte das bisher heißeste Jahr 2024 übertreffen, glauben die Experten. Das liegt am natürlichen Wetterphänomen El Niño, das sich anbahnt und das traditionell für höhere Temperaturen sorgt. Das Ziel aus dem Weltklimavertrag, die Erwärmung auf 1,5 Grad zu begrenzen, das könnte erneut übertroffen werden. Aus Genf, Christiane Ulrich.
1: Hessens Ministerpräsident Rhein hat vor weiteren Debatten über einen möglichen Kanzlertausch gewarnt und ist Regierungschef Merz zur Seite gesprungen. Man brauche nicht weniger Merz in Deutschland, man brauche mehr, sagte er in einem Sat.1-Interview. Außerdem halte er das für kompletten Unsinn. Seit Tagen gibt es mutmaßliche Gedankenspiele in der Union zu einem möglichen Kanzlerwechsel angesichts der schwierigen Lage der schwarz-roten Koalition. Die Gewerkschaft Verdi macht Druck gegen Ausgabenbremsen bei den Krankenhäusern im Sparpaket der Bundesregierung für stabile Beiträge. Nach Verdi-Angaben beteiligten sich bundesweit rund 10.000 Klinikbeschäftigte an Protestaktionen. Verdi warnt davor, die Qualität der Versorgung aufs Spiel zu setzen und Erfolge für bessere Arbeitsbedingungen zurückzudrehen. Gesundheitsministerin Wagten plant Ausgabenbremsen etwa bei Praxen, Kliniken und der Pharmabranche. Zum Wetter die aktuelle Vorhersage des Deutschen Wetterdienstes. Der Tag geht sonnig und trocken zu Ende. Im Schwarzwald sind einzelne Schauer oder Gewitter möglich. In der kommenden Nacht meist trocken und klar. Morgen zieht es sich im Nordwesten zu. Hier sind ab dem Nachmittag gebietsweise starke Gewitter mit Starkregen und schweren Sturmböen möglich. Im Rest den ganzen Tag viel Sonnenschein. Höchstwerte 26 bis 30, im Westen und Südwesten heiß mit bis zu 33 Grad, an den Küsten kühler.
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4: Kurz nach 19 Uhr, der Donnerstagabend läuft und das Wochenende ist jetzt wirklich schon nicht mehr weit weg von uns. 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Also melden Sie sich jetzt dafür an auf radiopaloma.de und wir hören jetzt Kerstin Ott mit Rosalinde. 100%.

0: Ibo mit Ibiza hier auf Radio Paloma, 100% deutscher Schlager. Und genau dieses Urlaubsgefühl, das bringen auch die Calimeros mit ihrem Album Portofino. Das ist unser Album der Woche. 16 Titel gibt es da, voller Sommer, Sehnsucht und natürlich mediterraner Leichtigkeit. Wir hören gleich mal rein, vorher Ramon Roselli mit Eine Nacht.
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0: Schönen Feierabend mit Christian Leis, weil wir Träumer sind. Hier auf Radio Paloma, 100% deutscher Schlager.
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0: Die Calimeros feiern mit ihrem neuen Album Portofino 50 Jahre Bühnenkarriere. Und der Titel

0: Song. Der nimmt uns direkt mit ans Meer, aber was hinter Portofino steckt, das erklären die Calimeros am besten einfach selbst.
1: Portofino am Ligurischen Meer, ein kleiner Ort mit bunten Häusern, mit einem kleinen Hafen, ein richtig schöner Traumort. Und wir Calimeros möchten gerne mit unseren Liedern die Menschen einfach träumen lassen. Liebe Freunde von Radio Paloma, hier sind die Calimeros und hier kommt ein Lied aus unserem neuesten Album Portofino.

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Beatrice Egli hier auf Radio Paloma, 100% deutscher Schlager. Und privat lebt Beatrice übrigens ganz bewusst ruhig und bodenständig. Also statt Luxusvilla wohnt sie in einer kleinen Wohnung am Zürichsee, hell eingerichtet, gemütlich und komplett ohne ihre Auszeichnungen. Sie sagt, das soll ein Rückzugsort sein.

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0: ist Linda Hesse auf Radio Paloma und das ist mein aktueller Hit. Viel Spaß damit.
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2: Ermann von Wild ist es nicht gewesen. Ich hab's vergeigt und sein Herz

Linda Hesse mit ihrem neuen Titel Kleinstadt Casanova hier auf Radio Paloma. 100% deutscher Schlager. Die neuen deutschen Schlager, die hören Sie bei uns immer zuerst. Wegen illegaler Produkte verhängt die EU jetzt eine Geldstrafe in Höhe von 200 Millionen Euro gegen den chinesischen Online-Marktplatz Temu. Alle weiteren wichtigen Themen des Tages, die gibt es gleich nochmal in den Nachrichten um 20 Uhr. Und danach freuen Sie sich schon unter anderem auf Aktuelles von DJ Ötzi. Und auf Kultschlager von Andrea Jürgens. Auf radiopaloma.de und in der Radio Paloma App, da finden Sie außerdem 7 unterschiedliche Subchannels mit Ihren Lieblingsschlagern, unter anderem den Kultschlager-Subchannel. Und aus diesen hören wir jetzt Michael Holm mit Wie der Sonnenschein. Und mit diesem Titel verabschiede ich mich von Ihnen für heute, wünsche Ihnen einen schönen Abend. Morgen ab 15 Uhr bin ich wieder für Sie da.

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1: Ich bin David Riemer. In den Verhandlungen zu einem Rahmenabkommen im Irankrieg gibt es angeblich einen wichtigen Fortschritt. Unterhändler aus den USA und dem Iran haben laut US-Kreisen eine vorläufige Einigung erzielt. US-Präsident Trump muss aber noch zustimmen, berichtet Axios.
2: Angeblich wurde der Deal schon vor 2 Tagen geschmiedet, aber Trump wollte noch drüber nachdenken. Zuletzt hatten neue Angriffe für Sorge um ein Halten der Waffenruhe gesorgt. Das Memorandum soll ein Ende des Krieges, die Öffnung der Straße von Hormuz und die Freigabe iranischer Vermögenswerte im Ausland festlegen. Die Waffenruhe soll weiter verlängert werden, bis alle weiteren Details geklärt sind. Das iranische Atomprogramm, Sanktionen und die Beseitigung von Seeminen in der Straße von Hormuz durch den Iran. Aus den USA, Tina Eck.
1: Bundesaußenminister Wadephul ist auf dem Weg nach New York zu den Vereinten Nationen und rührt noch einmal die Werbetrommel. Denn Deutschland kandidiert für einen Platz im UN-Sicherheitsrat, dem mächtigsten Gremium der Vereinten Nationen.
3: Wir möchten in dem Gremium einen aktiven Beitrag leisten für Frieden und Sicherheit, sagt Wadephul. Ganz konkret geht es um einen nicht ständigen Sitz bei den Vereinten Nationen. Doch ob das klappt, ist keineswegs sicher, denn es gibt Mitbewerber, Österreich und Portugal. Und die haben ihre Kandidatur früher angemeldet. Außerdem kritisieren mehrere Länder Berlins Haltung im Gaza-Krieg. Kurz, die Wahl Anfang kommenden Monats könnte zur Wackelpartie werden. Claudia Wächter, Nachrichtenredaktion.
1: In den Bemühungen um ein Ende des russischen Angriffskrieges gegen die Ukraine wird die EU nach Einschätzung der EU-Chefdiplomatin Kallas niemals eine klassische Vermittlerrolle übernehmen können. Man wolle der Ukraine natürlich bei den Verhandlungen helfen, sagte Kallas. Ein neutraler Vermittler zwischen Russland und der Ukraine werde Europa aber nie sein können, denn man stehe an der Seite der Ukraine und verteidige auch die eigenen Sicherheitsinteressen, erklärte sie. Die italienischen Behörden haben Vermögenswerte im Wert von mehr als 200 Millionen Euro beschlagnahmt, die mit dem Mafia-Imperium des gestorbenen Bosses Matteo Messina Denaro in Verbindung stehen sollen. Bei einer groß angelegten Razzia in mehreren Ländern wurden 3 Personen festgenommen. Die Ermittlungen drehen sich um Geldwäsche aus Drogengeschäften. Sichergestellt wurden laut Polizei unter anderem Gold- und Luxusimmobilien an der spanischen Costa del Sol. Zum Wetter die aktuelle Vorhersage des Deutschen Wetterdienstes. In der kommenden Nacht meist trocken und klar, Tiefstwerte zwischen 15 und 6 Grad. Im Mittelgebirge geht zum Teil auf 3 Grad runter. Morgen sind im Nordwesten ab dem Nachmittag gebietsweise Gewitter mit Starkregen und schweren Sturmböen möglich. Im Rest den ganzen Tag sehr sonnig, Höchstwerte 26 bis 30. Im Westen und Südwesten bis 33 Grad heiß, an den Küsten kühler.
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0: ist Bianca Up auf Radio Paloma. Und das ist meine aktuelle Single.
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1: Ich bin David Riemer. In den Verhandlungen zu einem Rahmenabkommen im Irankrieg gibt es einen wichtigen Fortschritt. Unterhändler aus den USA und dem Iran haben laut US-Kreisen eine vorläufige Einigung erzielt. US-Präsident Trump muss aber noch zustimmen, berichtet Axios. Sollte Trump das tun, würde die Waffenruhe verlängert und Verhandlungen über Irans Atomprogramm aufgenommen. Knapp 4 Monate nach dem tödlichen Angriff auf einen Zugbegleiter in Rheinland-Pfalz wird ein 26-Jähriger nun wegen Mordes angeklagt. Es war eine Tat aus niedrigen Beweggründen, teilte die Staatsanwaltschaft mit. Der mutmaßliche Täter soll den Bahnmitarbeiter nach einer Fahrkartenkontrolle mit Schlägen attackiert haben.
2: Die Tat hat viele geschockt, überall im Land, weil sie so sinnlos erscheint, die Situation so banal war. Der 26-Jährige fährt schwarz, wird bei einer Ticketkontrolle erwischt, soll den Zug verlassen und prügelt dann heftig auf den Bahnmitarbeiter ein. Das Opfer wird bewusstlos, stirbt später im Krankenhaus an einer Hirnblutung. Der mutmaßliche Täter, sagt die Staatsanwaltschaft, habe die Tat gestanden, bestreitet aber einen Tötungsvorsatz. Claudia Wächter, Nachrichtenredaktion.
1: Die EU-Kommission hat wegen illegaler Produkte eine Strafe in Höhe von 200 Millionen Euro gegen den chinesischen Online-Marktplatz Temu verhängt. Das Unternehmen habe die Risiken und Schäden für Verbraucher nicht ordnungsgemäß bewertet und verstoße damit gegen EU-Recht, das teilte die Brüsseler Behörde mit.
3: Von einem besonders schwerwiegenden Verstoß gegen EU-Regeln sprach die Kommission. 130 Millionen EU-Bürger seien bei Temu Kunden und das Risiko für sie sei zu groß. So sei ein hoher Prozentsatz von Ladegeräten mangelhaft gewesen. Zu viele Babyspielzeuge hätten zu viele Chemikalien enthalten und bei anderen habe Erstickungsgefahr bestanden. Temu kümmere sich zu wenig um die Sicherheit der verkauften Produkte. Aus Brüssel, Dieter Ebeling.
1: Während der Hitzewelle in Frankreich mit Temperaturen von bis zu 37 Grad gibt es für Grundschüler im Ort Soustan statt Unterricht einen kostenlosen Besuch im Freibad. In den Klassenräumen waren bis zu 53 Grad gemessen worden, deshalb wurde der Unterricht abgesagt. Die rund 350 Schülerinnen und Schüler erhielten gratis Eintritt in ein Freibad. Wegen extremer Hitze gilt in 17 Departements die Warnstufe Orange. Außerdem wurden Züge gestrichen und im Großraum Paris Tempolimits sowie Fahrverbote verhängt. Zum Wetter die aktuelle Vorhersage des Deutschen Wetterdienstes. In der kommenden Nacht meist trocken und klar, Tiefstwerte zwischen 15 und 6 Grad. Im Mittelgebirge geht es zum Teil auf 3 Grad runter. Tagsüber sind im Nordwesten ab dem Nachmittag gebietsweise Gewitter mit Starkregen und schwere Sturmböen möglich. Im Rest den ganzen Tag sehr sonnig. Höchstwerte 26 bis 30, im Westen und Südwesten bis zu 33 Grad heiß. An den Küsten etwas kühler.
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0: Hallo, hier ist Olaf Berger. Viel Spaß auf Radio Paloma und dies ist mein aktueller Titel.
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1: Ich bin Diana Kramer. In den Verhandlungen zu einem Rahmenabkommen im Irankrieg gibt es angeblich einen wichtigen Fortschritt. Unterhändler aus den USA und dem Iran haben laut US-Kreisen eine vorläufige Einigung erzielt. US-Präsident Donald Trump muss aber noch seine Zustimmung geben, heißt es.
2: Angeblich wurde der Deal schon vor 2 Tagen geschmiedet, aber Trump wollte noch drüber nachdenken. Zuletzt hatten neue Angriffe für Sorge um ein Halten der Waffenruhe gesorgt. Das Memorandum soll ein Ende des Krieges, die Öffnung der Straße von Hormuz und die Freigabe iranischer Vermögenswerte im Ausland festlegen. Die Waffenruhe soll weiter verlängert werden, bis alle weiteren Details geklärt sind. Das iranische Atomprogramm, Sanktionen und die Beseitigung von Seeminen in der Straße von Hormuz durch den Iran. Tina Eck, USA.
1: Im Prozess um mutmaßliche Anschlagspläne auf ein Konzert von US-Star Taylor Swift in Wien ist der Angeklagte schuldig gesprochen worden. Die Geschworenen am Landesgericht Wiener Neustadt erkannten den 21-jährigen Österreicher auch bei der Bildung einer Terrorzelle für schuldig.
3: Die Attentatspläne auf das Taylor Swift-Konzert hatte der Hauptangeklagte freimütig gestanden. Mit Messern, einem Lastwagen oder einer Bombe wollte er möglichst viele Fans des US-Stars vor dem Wiener Ernst-Happel-Stadion töten. Schwieriger einzuordnen war seine Rolle bei der Bildung einer regelrechten Terrorzelle. Hier ging es letztlich um den Vorwurf der Beihilfe zum versuchten Mord. Aus Wiener Neustadt, Matthias Röder.
1: Der Tarifkonflikt für bundesweit rund 60.000 Beschäftigte bei der Deutschen Telekom ist beigelegt. Wie die Gewerkschaft Verdi und die Telekom mitteilten, wurde die Einigung in der 4. Runde nach einem 36-stündigen Verhandlungsmarathon erzielt. Vereinbart wurden nach Angaben beider Seiten höhere Entgelte und ein verlängerter Kündigungsschutz. Laut Verdi gibt es außerdem erstmalig einen Mitgliederbonus. Betriebsbedingte Kündigungen werden für die gesamte Laufzeit des Tarifvertrags ausgeschlossen. Nach dem Zusammenstoß von 2 Stadtbahnen in Hannover rechnen die Verkehrsbetriebe Östra mit einem Schaden in Millionenhöhe. Bei dem Unfall wurden laut Polizei 7 Menschen leicht verletzt. Nach ersten Erkenntnissen könnte eine falsch gestellte Weiche Ursache des Zusammenstoßes gewesen sein. Beide Bahnen entgleisten. Die Polizei hat die Ermittlungen aufgenommen. Zum Wetter, die Vorhersage des Deutschen Wetterdienstes. In der Nacht meist klar und trocken, es kühlt sich auf 15 bis 6 Grad ab, im Mittelgebirge geht es zum Teil auf 3 Grad runter. Morgen im Südosten viel Sonne, im Nordwesten nach einem sonnigen Start immer mehr Wolken, ab dem Nachmittag dann teils kräftige Gewitter mit Unwettergefahr. Die Höchstwerte am Freitag 26 bis 30 Grad, im Westen und Südwesten bis 33 Grad, an den Küsten etwas kühler.
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1: Ich bin Diana Kramer. Die EU-Kommission hat wegen illegaler Produkte eine Strafe in Höhe von 200 Millionen Euro gegen den chinesischen Online-Marktplatz Temu verhängt. Das Unternehmen habe die Risiken und Schäden für Verbraucher nicht ordnungsgemäß bewertet und verstoße damit gegen EU-Recht, heißt es aus Brüssel.
2: 130 Millionen EU-Bürger seien bei Temu Kunden und das Risiko für sie sei zu groß. So sei ein hoher Prozentsatz von Ladegeräten mangelhaft gewesen. Zu viele Babyspielzeuge hätten zu viele Chemikalien enthalten und bei anderen habe Erstickungsgefahr bestanden. Temu kümmere sich zu wenig um die Sicherheit der verkauften Produkte. Aus Brüssel, Dieter Eberling.
1: Steht ein Rahmenabkommen zum Iran-Krieg zwischen Teheran und Washington? Nach US-Berichten, wonach Unterhändler beider Seiten eine vorläufige Einigung erzielt hätten, heißt es jetzt aus dem Iran, ein Abkommen sei bislang weder fertiggestellt noch bestätigt. Das berichtet die den iranischen Revolutionsgarden nahestehende Nachrichtenagentur Tasnim am Abend. Berichte von US-Medien, wonach das Abkommen bereits abgeschlossen wurde, seien falsch. Ziel des Abkommens soll nach US-Angaben sein, die Waffenruhe zu verlängern, Verhandlungen über Irans Atomprogramm aufzunehmen und die Straße von Hormuz für den Schiffsverkehr zu öffnen. Die andauernden Reibereien in der schwarz-roten Koalition haben auch Spekulationen um Bundeskanzler Friedrich Merz ausgelöst. Jetzt hat sich Vizekanzler und Finanzminister Lars Klingbeil dazu geäußert. Er sagte zu den Medienberichten am Rande eines Treffens mit europäischen Amtskollegen in Berlin:
3: Ich habe nicht die Zeit, mich an solchen Spekulationen zu beteiligen. Ich habe mit dem Kanzler ein Vertrauensverhältnis. Wir wissen um die Aufgabe, die vor uns steht, innenpolitisch, europapolitisch, auch international. Und daran arbeiten wir, glaube ich, beide sehr gerne und werden das auch weiterhin tun.
1: Vizekanzler und SPD-Chef Lars Klingbeil. Für seine Anschlagspläne auf ein Taylor Swift-Konzert 2024 in Wien und für die Bildung einer Terrorzelle ist ein 21-jähriger Islamist zu 15 Jahren Haft verurteilt worden. Das Landesgericht Wiener Neustadt sah es als erwiesen an, dass der Österreicher mit nordmazedonischen Wurzeln im August vor 2 Jahren Fans des US-Superstars vor dem Ernst-Happel-Stadion in Wien attackieren wollte. Ein weiterer mitangeklagter Islamist wurde zu 12 Jahren Haft verurteilt. Zum Wetter, die Vorhersage des Deutschen Wetterdienstes. In der Nacht meist klar und trocken, es kühlt sich auf 15 bis 6 Grad ab, im Mittelgebirge geht es zum Teil auf 3 Grad runter. Morgen im Südosten viel Sonne, im Nordwesten nach einem sonnigen Start immer mehr Wolken, ab dem Nachmittag dann teils kräftige Gewitter mit Unwettergefahr. Die Höchstwerte am Freitag 26 bis 30 Grad, im Westen und Südwesten bis 33 Grad, an den Küsten etwas kühler.
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3: Ja, zur Auswertung. Ja? Na klar, ja, daran wird es gelegen haben. Nur die Führerscheinbilder.
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1: Ich bin Diana Kramer. In Deutschland sind noch nie so viele Besitzer von Autos mit Verbrennermotor auf E-Autos umgestiegen wie im ersten Quartal dieses Jahres. Das zeigt das E-Barometer des Versicherers Hukoburg.
2: Es sind vor allem die Jüngeren unter 40, die auf E-Autos umsteigen. Im März zum Beispiel fast doppelt so viele wie im Durchschnitt des Jahres 2025. In dem Monat hat es ohnehin besonders viele Umsteiger gegeben. Das war ja nach Beginn des Irankrieges, als die Spritpreise so in die Höhe geschossen sind. Vor allem ausländische E-Autos sind laut Untersuchung beliebt bei den Käufern. Ganz vorne in der Rangliste die tschechische VW-Tochter Skoda vor Tesla. Thomas Thonfeld, Nachrichtenredaktion.
1: In den Verhandlungen zu einem Rahmenabkommen im Irankrieg gibt es nach US-Angaben einen wichtigen Fortschritt. Unterhändler aus den USA und dem Iran hätten eine vorläufige Einigung erzielt, heißt es aus US-Kreisen. Präsident Donald Trump müsse noch zustimmen, damit würde sich die Waffenruhe dann um 60 Tage verlängern und Verhandlungen über Irans Atomprogramm beginnen, so der Plan. Teheran dementiert allerdings, sein Abkommen sei bislang weder fertiggestellt noch bestätigt, berichtete die den iranischen Revolutionsgarden nahestehende Nachrichtenagentur Tasnim. 2024 war das heißeste Jahr seit Beginn der Aufzeichnungen, aber der Rekord dürfte laut Weltwetterorganisation schon bald fallen. Die Wahrscheinlichkeit, dass in diesem oder in den kommenden Jahren die globalen Durchschnittstemperaturen noch höher steigen, liege bei 86%.
3: Viele schwitzen schon jetzt in dieser besonders frühen Hitzewelle des Jahres. Da braucht man nicht viel Vorstellungskraft, um bald Rekorde purzeln zu sehen. Schon das nächste Jahr könnte das bisher heißeste Jahr 2024 übertreffen, glauben die Experten. Das liegt am natürlichen Wetterphänomen El Niño, das traditionell für höhere Temperaturen sorgt. Das Ziel aus dem Weltklimavertrag, die Erwärmung auf 1,5 Grad zu begrenzen, könnte erneut übertroffen werden. Christiane Ulrich, Genf.
1: Die EU-Kommission hat gegen den chinesischen Online-Händler Temu eine Strafe in Höhe von 200 Millionen Euro verhängt. Zur Begründung hieß es aus Brüssel, Temu gehe nicht ausreichend gegen illegale Produkte auf seiner Plattform vor und bewerte die Risiken für Verbraucher nicht ordnungsgemäß. Vor allem Elektro-Kleingeräte waren bei Sicherheitstests durchgefallen. Zum Wetter, die Vorhersage des Deutschen Wetterdienstes. Heute Nacht meist klar und trocken, die Tiefstwerte bei 15 bis 6 Grad, in den östlichen Mittelgebirgen zum Teil Werte um 3 Grad. Der Freitag bringt erneut viel Sonne, im Nordwesten ziehen nach einem freundlichen Start aber immer mehr Wolken auf, ab dem Nachmittag dann teils kräftige Gewitter mit Starkregen, örtlich besteht Unwettergefahr. Die Höchstwerte 26 bis 30 Grad, im Südwesten nochmal bis 33 Grad, an den Küsten etwas kühler.
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1: Ich bin Diana Kramer. Bis Ende Juni läuft noch der Tankrabatt. Erwartungen an eine Verlängerung darüber hinaus hat Bundesverkehrsminister Patrick Schnieder bereits gedämpft. Der Staat komme irgendwann an die Grenze seiner Möglichkeiten, sagte er dem Handelsblatt.
2: Für den Tankrabatt verzichtet der Staat auf Steuereinnahmen von bis zu 1,6 Milliarden Euro. Künftig sieht Verkehrsminister Schnieder eher Entlastungsbedarf beim Güterverkehr. Er verweist auf dessen Auswirkungen. Diese Preise würden weitergegeben. Lebensmittel und Waren des täglichen Bedarfs würden teurer. Die Gefahr, dass es an den Zapfsäulen zu einem echten Kraftstoffmangel kommt oder Flugzeuge ohne Kerosin dastehen, sieht er zumindest kurzfristig nicht. Ursula Winkler, Nachrichtenredaktion.
1: In den Verhandlungen zu einem Rahmenabkommen im Irankrieg gibt es angeblich einen wichtigen Fortschritt. Unterhändler aus den USA und dem Iran haben laut US-Kreisen eine vorläufige Einigung erzielt. US-Präsident Donald Trump müsse dem noch zustimmen, heißt es.
3: Angeblich wurde der Deal schon vor 2 Tagen geschmiedet, aber Trump wollte noch drüber nachdenken. Das Memorandum soll ein Ende des Krieges, die Öffnung der Straße von Hormuz und die Freigabe iranischer Vermögenswerte im Ausland festlegen. Die Waffenruhe soll weiter verlängert werden, bis alle weiteren Details geklärt sind. Das iranische Atomprogramm, Sanktionen und die Beseitigung von Seeminen in der Straße von Hormuz durch den Iran. Aus den USA, Tina Eck.
1: Der Iran hat derweil Hoffnungen auf eine schnelle Einigung gedämpft. Anders als aus Washington hieß es aus Teheran, das Abkommen sei bislang weder fertiggestellt noch bestätigt. Die schwierige Sicherheitslage im Osten der Demokratischen Republik Kongo ist nach Angaben des Generaldirektors der Weltgesundheitsorganisation Tedros die größte Herausforderung im Kampf gegen Ebola. Der WHO-Chef war am Abend in der am schwersten vom neuesten Ebola-Ausbruch betroffenen Region im Kongo eingetroffen. Allein im vergangenen Monat hätten Kämpfe rund 100.000 Menschen vertrieben. Das mache es äußerst schwierig, den Ausbruch einzudämmen, sagte Tedros und rief zu einem Waffenstillstand auf. Der Kadaver des verendeten Buckelwals bleibt nun doch auf der dänischen Insel Anholt und wird direkt am Strand obduziert. Dort liegt das Tier seit rund 2 Wochen im flachen Wasser. Der Wal werde an diesem Wochenende für die Obduktion an Land gezogen, teilte die dänische Umweltbehörde mit. Zum Wetter, die Vorhersage des Deutschen Wetterdienstes. Heute Nacht meist klar und trocken, die Tiefstwerte bei 15 bis 6 Grad, in den östlichen Mittelgebirgen zum Teil Werte um 3 Grad. Der Freitag bringt erneut viel Sonne, im Nordwesten ziehen nach einem freundlichen Start aber immer mehr Wolken auf, ab dem Nachmittag dann teils kräftige Gewitter mit Starkregen, örtlich besteht Unwettergefahr. Die Höchstwerte 26 bis 30 Grad, im Südwesten nochmal bis 33 Grad, an den Küsten etwas kühler.
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1: Ich bin Diana Kramer. Steht ein Rahmenabkommen zum Iran-Krieg zwischen Teheran und Washington? Nach US-Berichten, wonach Unterhändler beider Seiten eine vorläufige Einigung erzielt hätten, heißt es jetzt aus dem Iran, ein Abkommen sei bislang weder fertiggestellt noch bestätigt. Das berichtet die den iranischen Revolutionsgarden nahestehende Nachrichtenagentur Tasnim. Ziel des Abkommens soll sein, die Waffenruhe zu verlängern, Verhandlungen über Irans Atomprogramm aufzunehmen und die Straße von Hormuz für den Schiffsverkehr zu öffnen. Nach einem Unfall mit 2 toten Schulkindern in Dienstlaken am Niederrhein hat die Staatsanwaltschaft ein Ermittlungsverfahren gegen die Autofahrerin wegen fahrlässiger Tötung eingeleitet. Die Frau hatte schon 2025 nach einer plötzlichen Ohnmacht einen Unfall verursacht.
2: Nach dem Unfall im letzten Jahr sei der Frau ein Gerät implantiert worden, das die Herzaktivität kontinuierlich überwacht. Diese Daten werden nun ausgewertet. Möglicherweise hatte die Frau auch beim letzten Unfall einen plötzlichen Ohnmachtsanfall. Hier war die 47-Jährige kurz vor Schulbeginn mit ihrem Auto in eine Gruppe von 3 12-jährigen Jungen gefahren. 2 der Schüler starben später im Krankenhaus, der 3. Junge wurde leicht verletzt. Die Fahrerin selbst liegt weiter schwer verletzt im Krankenhaus. David Riemann, Nachrichtenredaktion.
1: Wer morgen, also am Samstag, mit dem Auto